Spitzt sich weiter zu. Wie der Spiegel schreibt, soll der ehemalige Chefspion auch Kontakt zu einem chinesischen General gehabt haben. Offiziell bestätigt wurde das noch nicht. Hanning sitzt im Moment in U-Haft.

0: Kandidaten. Die 55 europäischen Fußballverbände haben in Berlin unter anderem darüber beraten. Details sind aber noch nicht bekannt. Die FIFA-Präsidentschaftswahl steht im Frühling an.
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1: Ich bin Imme Kasten. Bei Antisemitismus oder Kontakten zu Clanmitgliedern drohen Konsequenzen. Das haben SPD, Grüne und Linke in Berlin klargestellt, nachdem sie den Weg für Sondierungsgespräche freigemacht haben. Zuvor hatte es da entsprechende Vorwürfe gegen Teile der Linken gegeben. Und da wollten SPD und Grüne für Klarheit sorgen. Die gibt es zwar jetzt, ein großer Streitpunkt ist aber noch da. Und zwar das Thema Enteignungen in Berlin. Die Linke pocht darauf, die SPD will da aber nicht mitmachen. Die Bundesregierung hat ihre Wirtschaftsprognose für dieses Jahr deutlich nach oben korrigiert. 1,3% Wachstum werden erwartet. Im Frühjahr waren es noch 0,5%. Wirtschaftsministerin Reiche sagt:
2: Die deutsche Wirtschaft hat sich im ersten Halbjahr 2026 robuster erwiesen als noch im Frühjahr projiziert. Trotz geopolitischer Unsicherheiten, trotz eines globalen Energiepreisschocks, trotz der Schließung der Straße von Hormuz und trotz Zöllen.
1: Die Spionageaffäre um Ex-BND-Chef Hanning spitzt sich weiter zu.

0: Shuttle will künftig unter anderem zwischen München und Berlin fahren. Die UEFA will FIFA-Chef Infantino loswerden, hat aber noch keinen ernsthaften Gegenkandidaten. Die 55 europäischen Fußballverbände haben in Berlin unter anderem darüber beraten, Details sind aber noch nicht bekannt. Die FIFA-Präsidentschaftswahl steht im Frühling an.
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1: Ich bin Imme Karsten. Guten Morgen. Heute wird bekannt gegeben, wer in diesem Jahr den Friedensnobelpreis bekommt. Und auch dieses Jahr geht's dabei wieder mal um Donald Trump. Hanna Messerschmidt dazu.
2: Ja, dass der US-Präsident die Auszeichnung haben will, ist ja länger bekannt. Und weil er sie bisher nicht bekommen hat, hat er in der Vergangenheit ja das Nobelkomitee und quasi ganz Norwegen gleich mit wüst beschimpft. Auch dieses Jahr dürfte Trump trotz Nominierung keine Chancen haben. Als Favoriten gelten dagegen unter anderem Papst Leo, der Internationale Strafgerichtshof oder die Hilfsorganisation Save the Children.
1: Mehr Klarheit bei Bluttests in der Schwangerschaft. Mit großer Mehrheit hat der Bundestag am Abend dafür gestimmt, die Regeln dafür genauer zu prüfen. Eine Expertenkommission soll nun Daten zusammentragen und klären, wann der Test medizinisch sinnvoll ist. Untersucht wird dabei unter anderem, ob Hinweise auf Trisomie 21 vorliegen. Kritiker warnen davor, dass der Test zur Routine werden könnte und damit der Eindruck entsteht, Kinder mit Behinderung seien weniger willkommen. Neuer Anlauf im Ring um ein Ende des Ukraine-Krieges. Ein ukrainisches Verhandlungsteam ist morgen und übermorgen in den USA. Da stehen Gespräche mit Unterhändlern von US-Präsident Trump an, sagte der ukrainische Präsident Zelensky. Auch ein europäisches Team soll dazustoßen. Die geplante Rentenreform verzögert sich offenbar. Laut Bild rechnet Kanzler Merz nicht mehr mit einem Bundestagsbeschluss bis Jahresende. Stattdessen soll das Paket bis dahin nur durchs Kabinett gehen. Vor allem bei der Rente nach 45 Beitragsjahren gibt es weiter Streit in der schwarz-roten Koalition. Zwei Behördenmitarbeiter sind bei einer Waffenkontrolle in der Oberpfalz erschossen worden. Der mutmaßliche Schütze wurde laut Bild in der Nacht von Spezialkräften festgenommen. Dabei wurde er angeschossen. Der Mann hatte sich zuvor stundenlang in einem Haus verschanzt.
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2: Ich bin Imme Kasten. Guten Morgen. Heute wird bekannt gegeben, wer in diesem Jahr den Friedensnobelpreis bekommt. Und auch dieses Jahr geht's dabei wieder mal um Donald Trump. Hanna Messerschmidt dazu.
3: Ja, dass der US-Präsident die Auszeichnung haben will, ist ja länger bekannt. Und weil er sie bisher nicht bekommen hat, hat er in der Vergangenheit ja das Nobelkomitee und quasi ganz Norwegen gleich mit wüst beschimpft. Auch dieses Jahr dürfte Trump trotz Nominierung keine Chancen haben. Als Favoriten gelten dagegen unter anderem Papst Leo, der Internationale Strafgerichtshof oder die Hilfsorganisation Save the Children.
2: Mehr Klarheit bei Bluttests in der Schwangerschaft. Mit großer Mehrheit hat der Bundestag am Abend dafür gestimmt, die Regeln dafür genauer zu prüfen. Eine Expertenkommission soll nun Daten zusammentragen und klären, wann der Test medizinisch sinnvoll ist. Untersucht wird dabei unter anderem, ob Hinweise auf Trisomie 21 vorliegen. Kritiker warnen davor, dass der Test zur Routine werden könnte und damit der Eindruck entsteht, Kinder mit Behinderung seien weniger willkommen. Neuer Anlauf im Ring um ein Ende des Ukraine-Krieges. Ein ukrainisches Verhandlungsteam ist morgen und übermorgen in den USA. Da stehen Gespräche mit Unterhändlern von US-Präsident Trump an, sagte der ukrainische Präsident Zelensky. Auch ein europäisches Team soll dazustoßen. Die geplante Rentenreform verzögert sich offenbar. Laut Bild rechnet Kanzler Merz nicht mehr mit einem Bundestagsbeschluss bis Jahresende. Stattdessen soll das Paket bis dahin nur durchs Kabinett gehen. Vor allem bei der Rente nach 45 Beitragsjahren gibt es

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1: Guten Morgen, es ist noch sehr schön ruhig heute früh auf den Straßen in Berlin und Brandenburg. Bisher gibt es keine Störungen, aber schon die ersten Blitzer. Einmal in Moabit in der Lessingstraße, dann in Treptow in der Kiefholzstraße und an Neuen Richtung Berlin im Dreieck Potsdam. Dankeschön für Ihre Staus und Blitzer unter Berlin 201 91 390 und allen unterwegs wünsche ich eine gute und sichere Fahrt. Der Wind hat die Wolken über Nacht weggepustet und deshalb beginnt der Freitag erstmal ganz freundlich. Dieser Wind bringt aber von Westen her Wolkennachschub, sodass es sich ab dem frühen Mittag wieder zuzieht. Es bleibt aber erstmal noch eine ganze Weile trocken. Erst gegen Nachmittag oder Abend fängt es dann an zu regnen. Bei maximal 15 Grad ist heute auch Schluss. Jetzt überall in Berlin und Brandenburg einheitliche 8 bis 9 Grad.
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4: Herzlich willkommen am besten Tag der Woche. Wir freuen uns sehr, dass Sie mit bei uns sind. Luna Spanier ist hier. Und wir schauen gleich mal auf eine echte TV-Legende aus diesem Jahrzehnt, den Kessel Buntes. Für viele war er das große Samstagabend-Highlight der DDR, aufgezeichnet im Palast der Republik, im Friedrichstadtpalast oder auch in Cottbus. Und auf der Bühne standen nicht nur DDR-Stars. Wer da sonst noch so aufgetreten ist, das hören Sie gleich von unserem wandelnden Berlin-Lexikon. Stadtführer Klaas, los geht's erstmal mit den Pet Shop Boys und Bananarama.
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0: Wir freuen uns sehr, mit Ihnen in den hoffentlich für Sie letzten Arbeitstag zu starten. Großer 80er-Freitag heißt natürlich, dass wir einen Lieblings-80er nach dem nächsten feiern. Und jetzt auch noch eine absolute TV-Legende aus den 80ern. Unser wandelndes Berlin-Lexikon.
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2: Der Kesselbund war ja ein Aushängeschild der DDR-Unterhaltung und ein absoluter Konkurrent zu den großen Samstagabendsendungen in ARD und ZDF, also im Westen der Republik. Der Kesselbund wurde unter anderem im Palast der Republik aufgezeichnet, aber auch im Friedrichstadtpalast. Und die erste Show im neu eröffneten Friedrichstadtpalast war 1984. Einer der Stargäste damals war Katja Epstein. Aber auch die nächste Show fand im Friedrichstadtpalast statt und da war einer der Stargäste Bonnie Tyler aus Großbritannien. Insgesamt wurde ein Kesselbuntes in den 80er Jahren aber hauptsächlich im Palast der Republik aufgezeichnet, gefolgt vom Friedrichstadtpalast und danach kam die Stadthalle Cottbus. Der Kesselbuntes wurde übrigens auch im sowjetischen und im tschechisch-slowakischen Fernsehen übertragen und nach der Wiedervereinigung wurde er von der ARD übernommen. Die letzte Ausgabe lief allerdings 1992.
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3: Ich bin Imme Kasten. Guten Morgen. Heute wird bekannt gegeben, wer in diesem Jahr den Friedensnobelpreis bekommt. Und auch dieses Jahr geht's dabei wieder mal um Donald Trump. Hanna Messerschmidt dazu.
4: Ja, dass der US-Präsident die Auszeichnung haben will, ist ja länger bekannt. Und weil er sie bisher nicht bekommen hat, hat er in der Vergangenheit ja das Nobelkomitee und quasi ganz Norwegen gleich mit wüst beschimpft. Auch dieses Jahr dürfte Trump trotz Nominierung keine Chancen haben. Als Favoriten gelten dagegen unter anderem Papst Leo, der Internationale Strafgerichtshof oder die Hilfsorganisation Save the Children.
3: Mehr Klarheit bei Bluttests in der Schwangerschaft. Mit großer Mehrheit hat der Bundestag am Abend dafür gestimmt, die Regeln dafür genauer zu prüfen. Eine Expertenkommission soll nun Daten zusammentragen und klären, wann der Test medizinisch sinnvoll ist. Untersucht wird dabei unter anderem, ob Hinweise auf Trisomie 21 vorliegen. Kritiker warnen davor, dass der Test zur Routine werden könnte und damit der Eindruck entsteht, Kinder mit Behinderung seien weniger willkommen. Neuer Anlauf im Ring um ein Ende des Ukraine-Krieges. Ein ukrainisches Verhandlungsteam ist morgen und übermorgen in den USA. Da stehen Gespräche mit Unterhändlern von US-Präsident Trump an, sagte der ukrainische Präsident Zelensky. Auch ein europäisches Team soll dazustoßen. Die geplante Rentenreform verzögert sich offenbar. Laut Bild rechnet Kanzler Merz nicht mehr mit einem Bundestagsbeschluss bis Jahresende. Stattdessen soll das Paket bis dahin nur durchs Kabinett gehen. Vor allem bei der Rente nach 45 Beitragsjahren gibt es weiter Streit in der schwarz-roten Koalition. Zwei Behördenmitarbeiter sind bei einer Waffenkontrolle in der Oberpfalz erschossen worden. Der mutmaßliche Schütze wurde laut Bild in der Nacht von Spezialkräften festgenommen. Dabei wurde er angeschossen. Der Mann hatte sich zuvor stundenlang in einem Haus verschanzt.
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1: Kurz nach 5:30, jetzt Verkehr und Wetter von Schmitti aus dem Verkehrsstudio.
6: Guten Morgen, es ist noch sehr schön ruhig heute früh auf den Straßen in Berlin und Brandenburg. Bisher gibt es keine Störungen, aber schon die ersten Blitzer. Einmal in Moabit in der Lessingstraße, dann in Treptow in der Kiefolzstraße und A9 Richtung Berlin im Dreieck Potsdam. Dankeschön für Ihre Staus und Blitzer unter Berlin 201 91 390 und allen unterwegs wünsche ich eine gute und sichere Fahrt.
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6: Der Wind hat die Wolken über Nacht weggepustet und deshalb beginnt der Freitag erstmal ganz freundlich. Dieser Wind bringt aber von Westen her Wolkennachschub, sodass es sich ab dem frühen Mittag wieder zuzieht. Es bleibt aber erstmal noch eine ganze Weile trocken. Erst gegen Nachmittag oder Abend fängt es dann an zu regnen. Bei maximal 15 Grad ist heute auch Schluss. Jetzt überall in Berlin und Brandenburg einheitliche 8 bis 9 Grad.
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1: Schönsten guten Morgen. Wir machen uns hier heute eine gute Zeit und feiern einen Lieblings-80er nach dem nächsten. Luna Spanier ist bei Ihnen und Sie haben es vielleicht dann heute Abend auch geschafft. Endlich Wochenende und endlich mal durchatmen. Besonders gut tut es ja auch einfach mal in die Natur zu gehen. Warum sich ausgerechnet ein Waldspaziergang gut auf die Gesundheit auswirkt, das gucken wir uns gleich mal an bei Warum Darum um 5:40 Uhr. Los geht's jetzt erstmal mit A Flock of Seagulls und den Ärzten.
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0: Wir begleiten Sie in den für Sie hoffentlich letzten Arbeitstag der Woche, dann endlich Wochenende und endlich mal wieder Zeit zum Durchatmen. Und vielleicht machen Sie dann auch eine Sache, in die Natur gehen. Darum geht's jetzt bei Ihrer täglichen Portion Alltagswissen.
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3: Warum ist ein Waldspaziergang besonders gut für die Gesundheit? Bäume kommunizieren miteinander über Terpene. Diese chemischen Substanzen entströmen der Rinde und den Blättern und wir nehmen sie beim Waldspaziergang über die Atmung und die Haut auf. Die Terpene fördern die Anzahl und die Aktivität unserer weißen Blutkörperchen um bis zu 50% und die weißen Blutkörperchen, die sogenannten Killerzellen, bekämpfen unter anderem sowohl körperfremde Viren als auch Krebszellen.
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3: Ich bin Sebastian Pasutti. Guten Morgen. Linke, Grüne und SPD hier in Berlin wollen bei ihren Sondierungsgesprächen jetzt schnell vorankommen. Ab heute Vormittag geht es um den Landeshaushalt. Ein wichtiges Thema, denn die Finanzlage Berlins gilt als sehr angespannt. In den kommenden Jahren könnten sich weitere Milliardenlöcher im Haushalt auftun. Offen ist, wie diese Löcher gestopft und Wahlversprechen bezahlt werden sollen. Seit gut 10 Jahren gibt es vorgeburtliche Bluttests. Sie können Hinweise darauf geben, ob das Kind eine Behinderung haben wird. Die Tests gelten allerdings als nicht sicher. Falsche Ergebnisse könnten Abtreibungen zur Folge haben. Deshalb hat der Bundestag am Abend beschlossen, dass es für die Tests genauere Regeln geben soll. Auch weil der Test von den Krankenkassen bezahlt wird, hatte zuletzt fast die Hälfte aller Schwangeren ihn machen lassen. In der norwegischen Hauptstadt Oslo wird heute Vormittag verkündet, wer den Friedensnobelpreis bekommt. Die Jury hatte dieses Mal die Wahl zwischen knapp 300 Nominierten. Vergangenes Jahr hatte die venezolanische Oppositionsführerin Maria Machado den Preis bekommen. Als mögliche Preisträger gelten in diesem Jahr unter anderem Papst Leo, der Internationale Strafgerichtshof sowie lokale Hilfsgruppen im Sudan. Die US-Regierung will die Hinrichtung eines Amokläufers in einem Livestream übertragen. Das hat US-Verteidigungsminister Hexas angekündigt. Es werde ein Erschießungskommando geben und man werde dafür sorgen, dass die Leute übernächsten Monat zusehen können, so der Minister. Der Verurteilte, ein ehemaliger Armeepsychiater, hatte auf einem Militärstützpunkt in Texas 13 Menschen getötet. Altkanzler Gerhard Schröder hat in Moskau die Geburtstagsfeier von Russlands Staatschef Putin besucht. Fotos zeigen, wie Schröder Putin gratuliert. Hier in Deutschland gibt es massive Kritik an Schröder. Der Chef des CDU-Sozialflügels Radke kritisierte, Schröder sei für einen Untersuchungsausschuss zu krank, aber fit genug für Moskau und eine frische Ladung Rubel, so Radke. Die FDP-Politikerin Strack-Zimmermann bezeichnete Schröder als Deutschlands frechsten Rentner. In der Handball-Champions League haben die Füchse Berlin einen großen Schritt Richtung Hauptrunde gemacht. Sie gewannen in der Max-Schmeling-Halle gegen den FC Porto mit 40-32.
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4: Mit Alexandra Eckel. Mit einer Kampagne an Litfaßsäulen in ganz Berlin soll an den Beginn der Deportation jüdischer Menschen aus Berlin vor 85 Jahren erinnert werden. Ab nächster Woche sollen auf Litfaßsäulen 100 jüdische Menschen und ihre Geschichten zu sehen sein. Zur Eröffnung der Aktion Sie wollten leben gibt es eine Gedenkveranstaltung in der Gedächtniskirche.
2: Kurz nach 6 ist es. Schönen guten Morgen, der Berliner Rundfunk 91.4. Bis zum 18. Oktober findet jetzt täglich von 19 bis 23 Uhr das Festival of Lights in der Berliner City statt. Sperrungen sind zwar nicht geplant, bei zu großem Andrang aber durchaus eine Option. Schmitti im Verkehrsstudio weiß mehr.
5: Jo, schönen guten Morgen. Also wenn es zu voll wird und die Polizei das anordnet, dann steht im Raum den Streckenabschnitt unter den Linden, Schlossplatz, Karl-Liebknecht-Straße zwischen der Spandauer Straße und dem Brandenburger Tor zu sperren. Meist ist das am Wochenende passiert und dann ist es ja auch noch vom Wetter abhängig, wie viele sich bei dem Schmuddel da raustrauen. Mehr dazu dann gleich von Simone. Ansonsten ist es noch sehr schön ruhig heute auf den Straßen. Keine größeren Probleme oder Staus, aber schon die ersten Blitzer. West-Enterstraße am BER auf dem Hugo-Junkers-Ring, auf der B2 zwischen Belitz und Sedin und auf der A15 Richtung Cottbus, kurz hinterm Dreieck Spreewald. Dankeschön für Ihre Staus und Blitzer unter Berlin 201 91 390 und allen unterwegs eine gute Fahrt.
2: Heute früh noch mal kälter als gestern. Von aktuell 9 Grad geht es nur rauf auf 15 Grad. Zum Start in den Freitag gibt es vielerorts noch etwas Sonne. Es ist überwiegend trocken. Ab den Mittagsstunden wird es dann überall wolkig sein und später zieht auch Regen auf. Dazu ist es einmal mehr sehr windig. Das Wochenende nicht viel freundlicher. Auch dann wird es wechselhaft herbstlich sein bei 16 bzw. 13 Grad.
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2: Ja, und vielleicht brauchen Sie gerade noch ein bisschen, um in die Gänge zu kommen heute früh. Wünschen sich

0: das hier hören Sie jetzt im Oktober nicht mehr in Berlin und Brandenburg. Frösche und Kröten suchen bis allerspätestens Ende des Monats ihre Winterquartiere auf, in denen sie dann in die Winterstarre verfallen. Aber auch in wärmeren Monaten hört man immer weniger Frösche und Kröten quaken. Auch Molche sehen sie immer weniger, denn den Amphibien hier bei uns in Berlin geht's nicht gut. Die sind gefährdet, sagt eine aktuelle Studie, die die Stiftung Naturschutz und der Berliner Zoo zusammen vorgestellt haben. Unser Berlin-Reporter Christian Fuchs war dabei.
1: Der Titel der Veranstaltung ist Kröten und Frösche in Gefahr. Also vermute ich mal mit dem, was man auch über Klimawandel so hört, dass es nicht so dolle bestellt ist. Allerdings weiß jemand das ganz genau, und zwar Tim Meschke. Er hat den Bericht mit ausgearbeitet, ist einer der Kuratoren hier im Tierpark. Herr Meschke, jetzt mal Butter bei die Fische. Wie geht's denn den Kröten, Molchen und Fröschen hier bei uns in Berlin?
2: Ja, die Bestände sind zurückgehend, wenn man sich zum Beispiel den Morphfrosch anschaut, der am Baarsee im Grünewald in den 80er Jahren zu 2000 Tieren vorkam. Heute sind dort nur noch ganz, ganz wenig Exemplare. Und das zeichnet sich auch bei ganz vielen anderen Arten in Berlin so ab, auch bei ganz, ganz häufigen wie Erdkröte, Teichmolch und Teichfrosch.
1: Also alarmierend kann man vielleicht zusammenfassen. Was sind denn die Gründe? Ist das wirklich Klimawandel, Trockenheit?
2: Na, zum einen sind es schon die klimatische Veränderung, dass viele Gewässer in vor allem heißen Sommern immer trockener werden und dadurch auch die Kaulquappen keine Zeit mehr haben, sich zu entwickeln. Aber auch natürlich die Versiegelung der Flächen und auch die Zerschneidung der Lebensräume durch Verkehrswege, die gehören auch dazu. Und auch ein Hautpilz, der die Tiere befällt und zum Tod führt.
1: Was kann man denn da jetzt machen, also wir als Otto-Normal-Berliner?
2: Zum einen ist ganz wichtig, die letzten Vorkommen noch ganz besonders zu schützen und auch im Blick zu haben und auch neue Ersatzlebensräume zu schaffen, wo sich die Tiere, die doch durchaus anpassungsfähig sind, damit sie die dort wieder neu besiedeln können.
1: Der Tierpark ist übrigens ein guter Ort, wo diese Tiere noch gute Lebensbedingungen haben. Klar, da achtet man ja auch besonders drauf. Sollten wir an vielen anderen Stellen in Berlin deutlich mehr machen als bisher.
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10: Ich bin Sebastian Pasutti. Guten Morgen. Linke, Grüne und SPD hier in Berlin wollen bei ihren Sondierungsgesprächen schnell vorankommen. Ab heute Vormittag sprechen sie über den Haushalt. Berlin drohen in den kommenden Jahren weitere Milliardenlöcher. Der Bundestag fordert, dass vorgeburtliche Tests auf eine Behinderung des ungeborenen Kindes überprüft werden. Falsche Ergebnisse könnten Abtreibungen zur Folge haben, heißt es in dem Beschluss. In der norwegischen Hauptstadt Oslo wird heute bekannt gegeben, wer in diesem Jahr den Friedensnobelpreis bekommt. Als mögliche Preisträger werden unter anderem Papst Leo, Save the Children und der Internationale Strafgerichtshof gehandelt. Die USA wollen die Hinrichtung eines Attentäters übernächsten Monat live im Internet übertragen. Das hat Verteidigungsminister Hegseth angekündigt. Der Mann hatte auf einem Militärstützpunkt in Texas 13 Menschen getötet.
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11: Mit Alexandra Eckel. Zum Weltmädchentag am Sonntag machen verschiedene Bezirke auf die Rechte, Stärken und Herausforderungen für Mädchen aufmerksam. Unter dem Motto Zusammenhalt, Aufstehen, Strahlen gibt es heute im SOS Kinderdorf in Mitte Aktionsstände, Bewegungsangebote und ein Bühnenprogramm. Morgen veranstaltet der Bezirk Steglitz-Zehlendorf ein Mädchen-Minta-Fest.
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13: Kurz nach 6:30 ist es. Schönen guten Morgen, der Berliner Rundfunk 91.4. Freitags ist es ja oft nicht ganz so voll im Berufsverkehr. Wir schauen mal, ob der Stadtring A100 da heute auch mitspielt. Rüber geht's zu Schmitti ins Verkehrsstudio.
14: Ja, der fällt ja immer ein bisschen aus der Reihe und deshalb dauert es hier in Fahrtrichtung Süd schon wieder mindestens 5 Minuten länger ab dem Jakob-Kaiser-Platz bis zum Spandauer Damm, weil ja auch auf der Rudolf-Wiesel-Brücke die rechte Spur fehlt aufgrund von Brückenschäden. Und wir haben auch wieder einen kleinen Einviertelstau jetzt auf der A111 ab dem Saatwinkler Damm. Da jetzt schon bitte 5 bis 6 Minuten mehr einplanen. In Fahrtrichtung Wedding ist es zähfließend auf der A100 ab dem Dreieck Neukölln bis zum Kreuz Schöneberg. Und dann wird er noch, Achtung, A10 südlicher Berliner Ring in Fahrtrichtung Frankfurt. Zwischen Ludwigsfelde West und Ost liegen Reifenteile auf der linken Spur. Und geblitzt wird auch schon einmal in Westend auf der Heerstraße, am BER auf dem Hugo-Junkers-Ring, in Potsdam Geschwister-Scholl-Straße, auf der B2 zwischen Belitz und Sedin und auf der A15 Richtung Cottbus kurz hinterm Dreieck Spreewald. Dankeschön für Ihre Staus und Blitzer unter Berlin 201 91 390 und ich wünsche eine gute Fahrt.
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13: Dieser Freitag ist vielerorts zweigeteilt. Die erste Hälfte ist oft noch ganz freundlich und trocken. Ab den Mittagsstunden ziehen dann überall dichte Wolken auf. Es wird zum späten Nachmittag oder Abend hin dann auch regnen und auch heute wieder sehr windig sein. Bei 15 Grad maximal, 9 Grad haben wir aktuell. Am Wochenende weiterhin wechselhaft, nicht komplett uselig, nicht durchgehend nass, aber eben auch nicht super toll bei 16 Grad morgen am Samstag und 13 Grad am Sonntag.
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13: Mit Simone Panteleit und Team, schön, dass Sie dabei sind, so kurz vorm Wochenende. Wir sorgen dafür, dass Sie rundum informiert und mit lauter Lieblings-80ern in den Tag kommen. Wie jetzt mit Lessons in Love von Level 42.
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0: Der Weg ist frei für Sondierungen zwischen Linken, Grünen und der SPD. Ob das gut gehen kann nach dem langen Ringen in den Vorsondierungsgesprächen, darüber sprechen wir mit Robert Ide vom Tagesspiegel hier bei Ihrem Berliner Rundfunk 91.4. Eigentlich ja immer donnerstags hier bei Simone Panteleit und Team, aber heute aus gegebenem Anlass auch nochmal. Guten Morgen.
1: Ja, hallo wieder, liebe Simone.
0: Gestern hat man sich ein viertes Mal zu Vorsondierungsgesprächen getroffen. Danach hieß es, es gibt eine Einigung im strittigsten Punkt mit einem Zwei-Stufen-Plan zum Thema Antisemitismus. Wie sieht der aus?
1: Naja, auf jeden Fall sind die wichtigsten Punkte mehrheitsfähig, denke ich mal, für die Linke und auch für ihre Anhänger. Also insbesondere die Verantwortung zum Schutz jüdischen Lebens in Deutschland festzuschreiben und das Existenzrecht Israels unverhandelbar zu nennen. Knackpunkte sind ja andere, ne? Wie geht man denn jetzt um mit Abgeordneten, die sich offensichtlich antisemitisch äußern? Da gibt's jetzt einen Plan, an den sich alle halten müssen. Also wenn es einen antisemitischen Vorfall gibt, dann soll der gemeinsam aufgearbeitet werden durch Expertinnen in einem Gremium. Das Gremium ordnet dann diese Vorfälle ein und dann kommt dieser spannende Punkt in dem Papier, wo es dann heißt, ich zitiere mal, auf Grundlage dieser Bewertung entscheidet die betroffene Fraktion gemäß ihrer Satzung über Konsequenzen bis zum Ausschluss in eigener Verantwortung. Das heißt, die Linke hat da durchaus Spielraum, wie sie denn jetzt mit jemandem umgehen will, der dann da vielleicht wirklich komplett ausschert, aber es hält eben auch den Druck auf die Linke hoch. Nun kündigen außerdem die drei noch an, die Berliner Verfassung zu ändern. In Brandenburg gibt es das schon, dass man eben den Schutz vor Antisemitismus, Ziganismus, Rassismus, gruppenbezogener Menschenfeindlichkeit eben festschreibt. Und es gibt auch noch einen Punkt zur Clankriminalität. Ja, das wird zwar im Papier nicht so genannt, aber da sagt man eben, man soll Distanz wahren, alle Beteiligten zu Personen und Personenkreisen aus der organisierten Kriminalität. Und wenn man sich das jetzt anguckt, dann ist das schon alles ausgewogen und angemessen, ne? Es wird jetzt erstmal noch niemand rausgeworfen, aber das droht natürlich allen, die sich jetzt daneben benehmen. Insgesamt ist das natürlich bitter, dass man das jetzt festschreiben muss. Und andererseits hilft es den Linken ja jetzt vielleicht auch bei ihrer Selbstreinigung und erinnert auch mal die anderen Parteien an ihre Pflichten bei dem Thema, denn Antisemitismus ist ja jetzt nicht nur ein linkes Problem.
0: Jetzt haben die Vorsondierungsgespräche eine gefühlte Ewigkeit gedauert, 2,5 Wochen, bis man sich geeinigt hat. Aber so richtig ans Eingemachte geht es ja erst jetzt bei den richtigen Sondierungen und dann nochmal bei den Koalitionsgesprächen. Das wird alles dauern, oder?
1: Ja, sie haben versprochen, die Zeit jetzt wieder aufzuholen, aber so einfach wird das natürlich nicht. Jetzt kommen die Sondierung, Koalitionsverhandlungen, also ob das wirklich bis Weihnachten was wird, das weiß nur der Weihnachtsmann. Ich sage mal so, der nächste Konflikt, der steht ja schon auf der Agenda, nämlich die Enteignung von Wohnungskonzernen. Die Linke will das unbedingt, die SPD will das unbedingt nicht. Und in den letzten Jahren, da hat man ja das schon an eine Kommission ausgelagert, auf Zeit gespielt. Das kann man eigentlich gar nicht mehr machen. Das wird jetzt wahnsinnig schwer, einen Kompromiss zu finden. Und die größte Nuss, die jetzt in diesem beginnenden Winter dann zu knacken ist, ist ja der Haushalt. Ne? Berlin hat Milliarden Schulden und muss eigentlich sparen zu den Wahlversprechen dieser drei Koalitionspartner. Da passt das natürlich überhaupt nicht. Also auf eins kann man sich sicherlich schnell einigen und das wird bald für alle hier relevant in Berlin. Die Anwohnerparkgebühren werden schon bald sehr deutlich steigen. Das zumindest steht fest.
0: Viel Stoff, viele Themen, über die wir in den nächsten Wochen und Monaten sprechen werden mit Robert Ide vom Tagesspiegel hier beim Berliner Rundfunk 91.4. Alle seine Berlin-Kommentare finden Sie auch im Tagesspiegel zum Nachlesen und auf berlinerrundfunk.de zum Nachhören. 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

0: Schön, dass Sie bei uns sind und mitfeiern an unserem großen 80er-Freitag.
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0: Der kommt jetzt von Carly Simon, die ursprünglich vorhatte, zusammen mit ihrer Schwester Lucy groß rauszukommen. Und tatsächlich hatten die beiden als The Simon Sisters Mitte der 1960er Jahre auch einen Hit mit dem Kinderlied Winkin', Blinkin' and Nod.
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0: Falls es Sie interessiert, in dem Song geht es um drei kleine Fischer, die bei Nacht in einem hölzernen Schuh rausfahren und Sterne fangen mit Netzen aus Silber und Gold. Ja, das war's dann aber auch. Also hat Carly Simon ihr eigenes Ding gemacht und das super erfolgreich. Sie hat alle möglichen Preise gewonnen, darunter auch einen Oscar. Wir hören sie jetzt mit einem ihrer größten Hits, der aber so ein bisschen in Vergessenheit geraten ist. Coming Around Again am großen 80er-Freitag.

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12: Es ist 7:15 Uhr, jetzt alles, was wichtig ist aus Berlin-Brandenburg, Deutschland und der Welt. 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
13: Ich bin Sebastian Pasutti. Guten Morgen. Die Sondierungsgespräche zwischen Linke, Grüne und SPD sollen heute Fahrt aufnehmen. Ab heute Vormittag geht es um den Landeshaushalt. Berlins Haushaltslage gilt als sehr angespannt. Es drohen weitere Milliardenlöcher. In den Verhandlungen wird es deshalb unter anderem darum gehen, wie diese Löcher gestopft und Wahlversprechen wie die Vergesellschaftung von Wohnungen großer Konzerne bezahlt werden sollen. Schwangere können vor der Geburt testen lassen, ob das Kind eine Behinderung haben wird. Der Bundestag hat am Abend beschlossen, dass die Regeln für diese Bluttests überprüft werden sollen, denn die Untersuchung könne auch falsch positive Ergebnisse liefern und das könne zu mehr Abtreibungen führen. Der Bluttest ist seit gut 10 Jahren verfügbar, seit 4 Jahren übernehmen die Krankenkassen die Kosten. Die USA wollen die Hinrichtung eines zum Tode verurteilten Amokläufers live im Internet übertragen. Das sagte Verteidigungsminister Hegseth. Es werde ein Erschießungskommando geben und man werde dafür sorgen, dass die Leute zusehen können, so der Minister. Ein früherer Armeepsychiater hatte vor 17 Jahren auf einem Militärstützpunkt in Texas das Feuer eröffnet und 13 Menschen getötet. In Bernau hat es am Abend eine große Andacht für die 4 Opfer des Unfalls auf einer Landstraße gegeben. Vor und in der Marienkirche kamen mehr als 1000 Menschen zusammen. Vorgestern Abend waren 4 Teenager im Alter zwischen 14 und 19 Jahren auf ihren Mopeds tödlich verunglückt. Ein Autofahrer wollte mehrere Fahrzeuge überholen, fuhr auf die Gegenfahrbahn und stieß frontal mit den Mopeds zusammen. In Mitte ist der S-Bahnhof Janowitzbrücke ab sofort teilweise gesperrt. Es gibt größere Schäden am Stahlbeton. Die öffentliche Sicherheit sei nicht mehr ausreichend gewährleistet, sagt die Senatsverkehrsverwaltung. Die Sperrung betrifft den Bahnhofsausgang zur Spree hin. Die anderen Ausgänge bleiben geöffnet und der S-Bahn-Verkehr ist nicht betroffen. Die Füchse Berlin haben in der Handball-Champions League einen wichtigen Sieg auf dem Weg in die Hauptrunde erzielt. In der Max-Schmeling-Halle gewannen sie gegen den FC Porto mit 40-32.
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14: Mit Alexandra Eckel. Mit einer Kampagne an Litfaßsäulen in ganz Berlin soll an den Beginn der Deportation jüdischer Menschen aus Berlin vor 85 Jahren erinnert werden. Ab nächster Woche sollen auf Litfaßsäulen 100 jüdische Menschen und ihre Geschichten zu sehen sein. Zur Eröffnung der Aktion Sie wollten leben gibt es eine Gedenkveranstaltung in der Gedächtniskirche.
12: Kurz nach 7 ist es schön. Guten Morgen, der Berliner Rundfunk 91.4. Alles noch im Rahmen, was Staus in Berlin und Brandenburg heute früh angeht. Den Überblick hat Schmitti für Sie im Verkehrsstudio.
15: Einen schönen guten Morgen. Ja, gucken wir uns erstmal Stadtring 100 an. Ist noch auszuhalten hier in Fahrtrichtung Wedding. Das sind gerade mal 5 Minuten mehr ab der Oberlandstraße bis zum Kreuz Schöneberg. Ebenso in Fahrtrichtung Treptow zwischen Jakob-Kaiser-Platz und der Rudolf-Wiesel-Brücke. Und dadurch haben wir auch so einen kleinen Einfädelstau auf der A111 im Moment. Ja, so beginnt kurz vorm Heckerdamm. Es sind aber auch nur 5 Minuten, die man hier extra einplanen muss. Dann Vorsicht bitte noch in Prenzlauer Berg an der Kreuzung Prenzlauer Allee-Metzerstraße. Da sind die Ampeln aus und geblitzt wird in Westend auf der Heerstraße. Dann in Potsdam-Geschwister-Scholl-Straße B2 zwischen Belitz und Sedin und auf der A15 Richtung Cottbus kurz hinterm Dreieck Spreewald. Dankeschön für Ihre Staus und Blitzer unter Berlin 201 91 390 und ich wünsche eine gute Fahrt.
12: Die Regenjacke wird auch heute gebraucht, allerdings erst in der zweiten Tageshälfte. Nach einem vielerorts recht freundlichen und trockenen Start in den Tag gibt es ab den Mittagsstunden mehr und mehr Wolken. Die haben dann zum Nachmittag und Abend hin auch Regen im Gepäck. Und es wird an diesem Freitag einmal mehr sehr windig sein, bei 15 Grad höchstens, 9 Grad haben wir aktuell. Am Wochenende auch wechselnd bis stark bewölkt mit gelegentlichen Schauern. Am Sonntag zudem windig bei 16 bzw. 13 Grad.
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12: Mit Simone Panteleit und Team, schönen guten Morgen. Freitag sind ja viele im Homeoffice, manche haben auch frei, gönnen sich ein verlängertes Wochenende und das merkt man auch auf den Straßen. Es ist meist deutlich weniger los. Heute früh auch auf der A100 und da ist gleich unser Berlin-Reporter Christian Fuchs nochmal an der Rudolf-Wiesel-Brücke.

0: drohen Charlottenburg und der A100 das nächste Verkehrschaos. Ja, erst die Prüfung, dann die Teilsperrung, anschließend die Vollsperrung und schließlich der Abriss. So war es bei der Ringbahnbrücke, so war es bei der Brücke an der Wuhlheide. Kommt es nun genauso wieder bei der Rudolf-Wiesel-Brücke? Hier ist Ihr Berliner Rundfunk 91.4 am Freitag mit Simone Panteleit und Team. Und unser Berlin-Reporter Christian Fuchs ist jetzt verabredet mit Gino Ebell, Brückenexperte von der Bundesanstalt für Materialforschung und Prüfung. Dass Berlins längste Straßenbrücke mit über 900 Metern früher oder später abgerissen und neu gebaut werden muss, das war schon klar. Die Sperrung der jeweils äußersten Spur pro Richtung ist trotzdem eine unangenehme Überraschung. Der nun aber eine vorsichtige, teilweise Entwarnung folgt.
1: Also wenn es einer gut einschätzen kann, dann der Mann, der neben mir steht. Wir standen hier in Berlin nicht nur schon unter diversen Brücken, haben uns das alles angeguckt bei dem großen Brückencheck, den Sie noch bei uns auf berlinerrundfunk.de finden, sondern er hat sich zum Beispiel auch nach dem Einsturz der Carola-Brücke in Dresden eingehend damit beschäftigt, hält Vorträge in ganz Europa. Also er muss es wirklich wissen. Es geht ja, Herr Ebell, um die Spannglieder hier in der Brücke. Da wurde festgestellt, die sind nicht mehr so tragfähig. Sie sagen, es ist trotzdem kein Grund zur Beunruhigung. Warum?
2: Die Spannglieder, die dort drin sind, halten das Brückenbauwerk zusammen, sind aber tatsächlich gut zu reparieren.
1: Warum sind die denn gut zu reparieren?
2: In den 80er Jahren wurden bei diesem Brückenbauwerk externe Spannglieder eingesetzt oder nachträglich eingebaut. Und an die kommt man hervorragend dran. Die sind im bestehenden Brückenbauwerk eingebaut worden und dementsprechend kann man die jetzt auch nochmal austauschen.
1: Ah, da erinnere ich mich tatsächlich an unsere letzte Reportage. Da haben Sie nämlich hier unten auch gestanden und gesagt, man hat in den 80ern schon mal an der Brücke repariert und da gleich quasi, naja, wenn man so will, ein bisschen vorgesorgt, dass man vielleicht da auch wieder gut rankommt. Jetzt ist die Frage, wie lange dauert es Ihrer Erfahrung nach, das zu reparieren?
2: Das kommt äußerst selten vor, da gibt es nicht allzu viele Erfahrungen vor, aber in ein paar Wochen muss man sicherlich einrechnen.
1: Das ist auch das, was die Autobahn GmbH mitgeteilt hat und insofern kann man zumindest erstmal ein bisschen vorsichtig da entspannt mit umgehen. Das heißt nicht, dass nicht trotzdem noch was gut auf uns zukommt, denn Fakt ist, diese Brücke muss ja auf langere Sicht ersetzt werden. Das wird eine ganz schöne Herausforderung, aber zumindest müssen wir uns darum die nächsten Wochen noch nicht kümmern.
0: Ja, also gute Chancen, dass das an der A100 ohne Vollsperrung in den Griff zu bekommen ist. Derweil gibt es in Mitte Ärger mit dem nächsten Bröckelbauwerk. An der Janowitzbrücke sind keine Autofahrer betroffen, dafür aber Fußgänger. Seit gestern ist ein Ausgang dort am U- und S-Bahnhof gesperrt und von dort hören Sie unseren Berlin-Reporter Christian Fuchs um 8:10 Uhr. 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

0: Sie sind genau richtig hier bei uns. Nur bei uns gibt's den großen 80er Freitag. Und wir haben auch noch Geschenke für Sie.
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0: Sie tun das, was Sie eh schon tun. Sie hören einfach weiter unser Programm. So wie Tanja aus Neukölln. Sie hat gestern im entscheidenden Moment angerufen und hat uns auch direkt erzählt, was sie mit den 1.000 Euro machen würde.
2: Ich würde meine Tochter damit unterstützen. Die hatte leider Gottes einen Autounfall. Also zum Glück nur Blechschaden, aber trotz allem tut es natürlich weh. Und da würde ich ihr wahrscheinlich von den 1.000 Euro etwas abgeben oder wahrscheinlich sogar komplett, damit sie das Auto reparieren kann.
0: Wie man das so macht als Mama, ne?
2: Ja, genau.
0: Mach das, Tanja, auf jeden Fall. Du hast 2 Happy Hits gehört. Du bist durchgekommen. Das Geld gehört dir. Herzlichen Glückwunsch.
2: Dankeschön. Oh, geil.
0: Und wir machen weiter. Sie sind vielleicht schon als nächstes dran. Es passiert immer und immer wieder.
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3: 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Jetzt alles, was wichtig ist aus Berlin, Brandenburg, Deutschland und der Welt. Hier ist Sebastian Pasotti.
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4: Ich bin Sebastian Pasotti. Guten Morgen. Die Sondierungsgespräche zwischen Linken, Grünen und SPD sollen heute Fahrt aufnehmen. Ab heute Vormittag geht es um den Landeshaushalt und wie die drei Parteien mit den drohenden Milliardenlöchern umgehen wollen. Schwangere können vor der Geburt testen lassen, ob das Kind eine Behinderung haben wird. Der Bundestag hat beschlossen, dass die Regeln für diese Bluttests überprüft werden sollen, denn sie könnten auch falsch positive Ergebnisse liefern. In der norwegischen Hauptstadt Oslo wird heute Vormittag bekannt gegeben, wer den Friedensnobelpreis bekommt. Als mögliche Preisträger gelten unter anderem die Kinderhilfsorganisation Save the Children und eine ukrainische Organisation für Kinderrechte. In den USA soll zum ersten Mal seit Jahrzehnten ein Mensch wieder öffentlich hingerichtet werden. Verteidigungsminister Hexas hat angekündigt, dass die Erschießung eines Amokläufers übernächsten Monat im Livestream übertragen wird.
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5: Mit Alexandra Eckel. Zum Weltmädchentag am Sonntag machen verschiedene Bezirke auf die Rechte, Stärken und Herausforderungen für Mädchen aufmerksam. Unter dem Motto Zusammenhalt, Aufstehen, Strahlen gibt es heute im SOS Kinderdorf in Mitte Aktionsstände, Bewegungsangebote und ein Bühnenprogramm. Morgen veranstaltet der Bezirk Steglitz-Zehlendorf ein Mädchen-Minta-Fest.
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3: Kurz nach 7:30 ist es schön. Guten Morgen, der Berliner Rundfunk 91.4. Die A100-Brücke über die Mecklenburgische Straße ist ja auch so ein marodes Ding, was seit Monaten stabilisiert wird. An diesem Wochenende wird dort Beton eingebaut. Deshalb schon mal zum Vormerken. Ab morgen früh 5 Uhr bis Montag früh 5 Uhr wird in Richtung Wedding zwischen Detmolder Straße und dem Kreuz Schmargendorf gesperrt. Ja, und wie es auf und rund um unsere andere Bröckelbrücke namens Rudolf Wiesel heute so läuft, das sagt Ihnen Schmitti im Verkehrsstudio.
7: Na ja, nicht anders als die letzten Tage auch. Schönen guten Morgen in Fahrtrichtung Süd ist es momentan ganz besonders voll. Ja, beginnt schon kurz vom Jakob-Kaiser-Platz sich zu stauen bis zum Spandauer Damm in etwa. Es dauert knapp 6 Minuten, um da durchzukommen und deshalb kleine Einviertelstau aktuell fast ab dem Saatwinkler Damm. In der Gegenrichtung ist es allerdings umso voller, fast eine Viertelstunde anstehen. Ab dem Dreieck Neukölln bis zum Kreuz Schöneberg und 5 Minuten mehr sind es heute auch nur auf der A115 statt einwärts ab Höhe Kleinmachnow. Geblitzt wird in Prenzlauer Berg, Saarbrücker Straße, auf der L40 in Höhe Großbeeren, B1 in Vogelsdorf, in Frankfurt, in der Rosa-Luxemburg-Straße und A115 Richtung Berlin in Höhe der Abfahrt Potsdam-Drewitz. Fahren Sie schön vorsichtig. Staus und Blitzer können Sie sehr gerne noch durchgeben unter Berlin 201 91 390.
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3: Wenn wir Chancen auf ein bisschen Sonne haben, dann heute in der ersten Tageshälfte. Da ist es vielerorts noch wechselnd bewölkt und trocken, allerdings auch schon windig bei aktuell 9 Grad. Ab den Mittagsstunden ziehen dann bei maximal 15 Grad dichte Wolken auf und zum späten Nachmittag oder Abend wird es dann auch regnen. Morgen geht's rauf auf 16 Grad, am Sonntag erwarten wir 13 Grad und es gibt am gesamten Wochenende auch recht herbstliches Wetter mit vielen Wolken, Wind, vor allem übermorgen und etwas Regen.
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3: Wie schön, dass Sie mitfeiern. Simone Panteleit und Team hier für Sie so kurz vorm Wochenende, an dem Sie vielleicht zu Hause klar Schiff machen, zum Festival of Lights gehen oder einen ausgiebigen Herbstspaziergang im Wald machen. Der ist tatsächlich besonders zu empfehlen, weil erwiesenermaßen extrem gut für unsere Gesundheit. Und wieso das so ist, das schauen wir uns um 7.40 Uhr an bei Warum Darum.
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0: Guten Morgen um 7.41 Uhr.
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0: Warum ist ein Waldspaziergang besonders gut für die Gesundheit? Bäume kommunizieren miteinander über Terpene. Diese chemischen Substanzen entströmen der Rinde und den Blättern und wir nehmen sie beim Waldspaziergang über die Atmung und die Haut auf. Die Terpene fördern die Anzahl und die Aktivität unserer weißen Blutkörperchen um bis zu 50% und die weißen Blutkörperchen, die sogenannten Killerzellen, bekämpfen unter anderem sowohl körperfremde Viren als auch Krebszellen.
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0: Einmal noch ranklotzen und dann haben Sie hoffentlich ein freies Wochenende vor sich. Und wenn nicht, danke, dass Sie durchziehen. Danke, dass Sie Berlin und Brandenburg am Laufen halten. Möge es für Sie trotzdem ein schönes Wochenende werden.
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0: Der kommt von Bruce Hornsby and the Range. Aktuell auf Tour, gestern wurde in Illinois gespielt, morgen Abend geht es nach Indiana und garantiert immer wird da einer der größten Hits der Band gespielt. Habe ich neulich durch Zufall bei einer Geburtstagsparty gehört, habe mich mega drüber gefreut. Das war wirklich so, wie wenn man nach Jahren einen alten Freund von früher wieder trifft. Und als ich unserem Musikchef Frank Wilkert vorgeschlagen habe, den mal als Überraschungs-80er zu spielen, hat er sofort gesagt, ja, machen wir. Hoffentlich ist die Freude bei Ihnen jetzt genauso groß, wie sie bei mir neulich war und jetzt wieder ist. Hier ist Mandolin Rain. So

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13: Ich bin Sebastian Pasutti. Guten Morgen. Linke, Grüne und SPD hier in Berlin wollen bei ihren Sondierungsgesprächen jetzt schnell vorankommen. Ab heute Vormittag geht es um den Landeshaushalt. Ein wichtiges Thema, denn die Finanzlage Berlins gilt als sehr angespannt. In den kommenden Jahren könnten sich weitere Milliardenlöcher im Haushalt auftun. Offen ist, wie diese Löcher gestopft und Wahlversprechen bezahlt werden sollen. Seit gut 10 Jahren gibt es vorgebotliche Bluttests. Sie können Hinweise darauf geben, ob das Kind eine Behinderung haben wird. Die Tests gelten allerdings als nicht sicher. Falsche Ergebnisse könnten Abtreibungen zur Folge haben. Deshalb hat der Bundestag am Abend beschlossen, dass es für die Tests genauere Regeln geben soll. Auch weil der Test von den Krankenkassen bezahlt wird, hatte zuletzt fast die Hälfte aller Schwangeren ihn machen lassen. In der norwegischen Hauptstadt Oslo wird heute Vormittag verkündet, wer den Friedensnobelpreis bekommt. Die Jury hatte dieses Mal die Wahl zwischen knapp 300 Nominierten. Vergangenes Jahr hatte die venezolanische Oppositionsführerin Maria Machado den Preis bekommen. Als mögliche Preisträger gelten in diesem Jahr unter anderem Papst Leo, der Internationale Strafgerichtshof sowie lokale Hilfsgruppen im Sudan. Die US-Regierung will die Hinrichtung eines Amokläufers in einem Livestream übertragen. Das hat US-Verteidigungsminister Hexel angekündigt. Es werde ein Erschießungskommando geben und man werde dafür sorgen, dass die Leute übernächsten Monat zusehen können, so der Minister. Der Verurteilte, ein ehemaliger Armeepsychiater, hatte auf einem Militärstützpunkt in Texas 13 Menschen getötet. Mehr als 1000 Menschen haben am Abend in der Marienkirche in Bernau um die 4 toten Teenager getrauert. Sie zündeten Kerzen an und legten Blumen nieder. Die 14- bis 19-Jährigen waren vorgestern auf einer Landstraße auf ihren Mopeds von einem Auto angefahren worden. Der Autofahrer wollte anscheinend mehrere Fahrzeuge überholen und war dazu auf die Gegenfahrbahn gefahren. Die Polizei ermittelt wegen fahrlässiger Tötung. In der Handball-Champions League haben die Füchse Berlin einen großen Schritt Richtung Hauptrunde gemacht. Sie gewannen in der Max-Schmeling-Halle gegen den FC Porto mit 40-32.
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14: Mit Alexandra Eckel. Mit einer Kampagne an Litfaßsäulen in ganz Berlin soll an den Beginn der Deportation jüdischer Menschen aus Berlin vor 85 Jahren erinnert werden. Ab nächster Woche sollen auf Litfaßsäulen 100 jüdische Menschen und ihre Geschichten zu sehen sein. Zur Eröffnung der Aktion Sie wollten leben gibt es eine Gedenkveranstaltung in der Gedächtniskirche.
15: Kurz nach 8 ist es guten Morgen, der Berliner Rundfunk 91.4. Ja, jetzt scheint es mit der Ruhe auf dem Stadtring A100 vorbei zu sein. Sie brauchen wieder Geduld. Mehr von Schmitti im Verkehrsstudio.
16: Guten Morgen in Richtung Wedding. Jetzt 20 Minuten Zeitverlust ab der Buschkrugallee bis zum Kreuz Schmargendorf. In der Gegenrichtung sind es einmal 5 Minuten mehr vor der Rudolf-Wiesel-Brücke und dann 10 Minuten plus ab Kreuz Schmargendorf bis zur Albuinstraße. Das gleiche nochmal vor der Ausfahrt zur Straße am Treptower Park. In Tempelhof hat es einen Unfall gegeben auf dem Tempelhofer Damm stadteinwärts. Da ist jetzt erstmal gesperrt zwischen der A100 und der Manfred-von-Richthofen-Straße. Und bitte noch Vorsicht, wenn Sie auf der A115 stadteinwärts unterwegs sind. Zwischen Samund und dem Dreiknutetal liegen Gegenstände auf der Fahrbahn. Die neuesten Blitzer stehen in Treptow auf der Köpenicker Landstraße, in Hellersdorf, Hellersdorfer Straße, in Steglitz an der Grunewaldstraße, direkt hier vom Schloss. Dann in Mittenwalde, Rathausstraße, der hat Anrieger entdeckt, Dankeschön. A10 im Dreieck Werder auf der Überleitung vom südlichen Berliner Ring zur A2 in Richtung Magdeburg und A115 Richtung Berlin in Höhe der Ausfahrt Potsdam-Drewitz. Dankeschön für Ihre Staus und Blitzer unter Berlin 201 91 390 und ich wünsche eine gute Fahrt.
15: Herbstlich frisch heute früh, aktuell haben wir 9 Grad, es geht rauf auf 15 Grad. Zum Start in den Freitag gibt es vielerorts noch Wolkenlücken, es ist überwiegend trocken. Ab den Mittagsstunden dann wird es überall wolkig sein, es zieht zum Nachmittag und Abend hin Regen auf und auch heute ist es wieder sehr windig. Das Wochenende nicht viel freundlicher, auch dann wechselhaft herbstlich bei 16 bzw. 13 Grad.
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15: Mit Simone Panteleit und Team einen schönen guten Morgen. Noch sieht's an der Janowitzbrücke in Mitte ganz normal aus. Aber später am Tag wird der S- und U-Bahnhof dort überraschend zur Teilbaustelle. Absperrungen müssen her, weil ein Teil des Bauwerks nicht mehr stabil genug ist. Wo das Problem liegt, was der Senat tun will und wie es diesmal nicht Autofahrer, sondern Fußgänger trifft, das hören Sie um 8.10 Uhr von unserem Berlin-Reporter Christian Fuchs nach The Proclaimers und nach den Bengals.
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0: Berlin bröckelt vor sich hin, hat man den Eindruck. Vor allem die Brücken. Und das trifft nicht nur Autofahrer wie jüngst an der Rudolf-Wiesel-Brücke, sondern jetzt auch Fußgänger, ganz aktuell heute früh in Mitte. Sprechen wir darüber hier bei Ihrem Berliner Rundfunk 91.4. Am S- und U-Bahnhof Jannowitzbrücke muss kurzfristig der Ausgang in Richtung Spreeseite gesperrt werden. Das Tragwerk ist so schwer geschädigt, dass man nicht mehr für die Sicherheit der Menschen garantieren kann, die darunter langlaufen. Nachdem unser Berlin-Reporter Christian Fuchs vor einer Stunde schon von der Rudolf-Wiesel-Brücke ein Update gegeben hat, ist er also direkt zur Jannowitzbrücke gefahren und sagt Ihnen jetzt, wie es dort aussieht und wie es dort weitergehen wird.
1: Also noch ist offen, kann man durchgehen, aber das wird nicht mehr lange so sein. Heute soll dann die Sperrung passieren. Konkret geht es um den Verbindungsweg zwischen der Jannowitzbrücke und dem Bahnhof. Der stammt aus dem Jahr 1932, hat also mittlerweile stolze 94 Jahre auf dem Buckel. Das ist dieses kleine Dreieck, wenn man von der Kreuzberger Seite kommt und dann hinten in den Bahnhof reingehen will, da wo auch der Backshop ist. Und bei der letzten Untersuchung haben die Prüfer dann festgestellt, der Stahlbeton, der ist ziemlich hinüber. Zustandsnote 4,0. Klingt jetzt erstmal nach einer soliden Schulnote. Ha, Gott sei Dank, noch bestanden? Nee. Bei Brückenprüfung ist das tatsächlich die schlechteste Bewertung, die man bekommen kann. Das heißt übersetzt, hier sollte man auch nicht mehr durchgehen. Jetzt gibt es zumindest noch eine gute Nachricht. Der Bahnhof bleibt natürlich trotzdem ganz normal erreichbar. Die Eingänge unter der Bahnbrücke und an der Holzmarktstraße sind weiterhin offen. Es gibt aber auch eine schlechte Nachricht. Der kaputte Verbindungsweg soll nicht etwa repariert werden, der muss komplett weg und durch einen Neubau ersetzt werden. Wann das passiert, weiß aktuell noch keiner. Wie lange der Zugang gesperrt wird, ist ebenfalls unklar.
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20: 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Jetzt alles, was wichtig ist aus Berlin-Brandenburg, Deutschland und der Welt. Hier ist Sebastian Pasutti.
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21: Linke, Grüne und SPD hier in Berlin wollen bei ihren Sondierungsgesprächen schnell vorankommen. Ab heute Vormittag sprechen sie über den Haushalt. Berlin drohen in den kommenden Jahren weitere Milliardenlöcher. Der Bundestag fordert, dass vorgeburtliche Tests auf eine Behinderung des ungeborenen Kindes überprüft werden. Falsche Ergebnisse könnten Abtreibungen zur Folge haben, heißt es in dem Beschluss. In der norwegischen Hauptstadt Oslo wird heute bekannt gegeben, wer in diesem Jahr den Friedensnobelpreis bekommt. Als mögliche Preisträger werden unter anderem Papst Leo, Save the Children und der Internationale Strafgerichtshof gehandelt. Die USA wollen die Hinrichtung eines Attentäters übernächsten Monat live im Internet übertragen. Das hat Verteidigungsminister Hexeth angekündigt. Der Mann hatte auf einem Militärstützpunkt in Texas 13 Menschen getötet.
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22: Mit Alexandra Eckel. Zum Weltmädchentag am Sonntag machen verschiedene Bezirke auf die Rechte, Stärken und Herausforderungen für Mädchen aufmerksam. Unter dem Motto Zusammenhalt, Aufstehen, Strahlen gibt es heute im SOS Kinderdorf in Mitte Aktionsstände, Bewegungsangebote und ein Bühnenprogramm. Morgen veranstaltet der Bezirk Steglitz-Zehlendorf ein Mädchen-Minta-Fest.
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20: Kurz nach 8:30 ist es schönen guten Morgen, der Berliner Rundfunk 91.4. Jetzt haben wir fast wieder Stillstand auf der A100. In der einen Richtung wegen der Nervbaustelle und in der anderen sorgt ein Liegenbleiber für mächtig Stau. Mehr von Schmitti im Verkehrsstudio.
24: Guten Morgen, also Richtung Wedding. Der Baustellenstau mit 25 Minuten Zeitverlust zwischen der Buschkuckallee und dem Kreuz Schmargendorf. Aber viel schlimmer ist es in der Gegenrichtung. Da steht das Pannenfahrzeug zwischen Innsbrucker Platz und dem Kreuz Schöneberg. Deshalb schon 50 Minuten anstehen. Im Moment das Stauende liegt hier auch am Kreuz Schmargendorf. Und leider auch noch bei zunehmender Tendenz. Dann ist in Tempelhof der Tempelhofer Damm stadteinwärts zwischen der A100 und Manfred-von-Richthofen-Straße nach einem Unfall gesperrt. Und die neuesten Blitzer stehen in Treptow auf der Köpenicker Landstraße, in Hellersdorf, Hellersdorfer Straße, in Steglitz in der Grunewaldstraße, Mittenwalde-Rathausstraße und A10 im Dreieck Werder auf der Überleitung vom südlichen Berliner Ring zur A2 in Richtung Magdeburg. Dankeschön für Ihre Staus und Blitzer unter Berlin 201-91-390. Und ich wünsche eine gute Fahrt.
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20: Ein Stündchen Sonne ist drin an diesem Freitag in der ersten Tageshälfte. Da gibt es immer mal wieder Aufheiterungen. Ab den Mittagsstunden ziehen dann überall dichte Wolken auf. Es wird zum späten Nachmittag oder Abend hin auch regnen. Und auch heute wieder sehr windig sein bei 15 Grad maximal. 9 Grad haben wir aktuell. Am Wochenende weiterhin wechselhaft bei 16 Grad morgen am Samstag und 13 Grad am Sonntag.
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20: Und während Sie an der Anmeldung in der Arztpraxis die ersten Patienten empfangen, in der Großküche das Gemüse fürs Mittagessen schnibbeln oder in der Werkstatt die frühen TÜV-Termine abarbeiten, sind wir an Ihrer Seite. Mit allem, was wichtig ist und mit lauter Lieblingssongs aus dem musikalisch besten Jahrzehnt ever. Jetzt Heaven is a Place on Earth von Belinda Carlisle. Wir sind Simone Panteleit und Team und wünschen Ihnen einen fabelhaften Start in Richtung Wochenende.
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0: Der Weg ist frei für Sondierungen zwischen Linken, Grünen und der SPD. Ob das gut gehen kann nach dem langen Ringen in den Vorsondierungsgesprächen, darüber sprechen wir mit Robert Ide vom Tagesspiegel hier bei Ihrem Berliner Rundfunk 91.4. Eigentlich ja immer donnerstags hier bei Simone Panteleit und Team, aber heute aus gegebenem Anlass auch nochmal. Guten Morgen.
1: Ja, hallo wieder, liebe Simone.
0: Gestern hat man sich ein viertes Mal zu Vorsondierungsgesprächen getroffen. Danach hieß es, es gibt eine Einigung im strittigsten Punkt mit einem Zwei-Stufen-Plan zum Thema Antisemitismus. Wie sieht der aus?
1: Naja, auf jeden Fall sind die wichtigsten Punkte mehrheitsfähig, denke ich mal, für die Linke und auch für ihre Anhänger. Also insbesondere die Verantwortung zum Schutz jüdischen Lebens in Deutschland festzuschreiben und das Existenzrecht Israels unverhandelbar zu nennen. Knackpunkte sind ja andere, ne? Wie geht man denn jetzt um mit Abgeordneten, die sich offensichtlich antisemitisch äußern? Da gibt's jetzt einen Plan, an den sich alle halten müssen. Also wenn es einen antisemitischen Vorfall gibt, dann soll der gemeinsam aufgearbeitet werden durch Expertinnen in einem Gremium. Das Gremium ordnet dann diese Vorfälle ein und dann kommt dieser spannende Punkt in dem Papier, wo es dann heißt, ich zitiere mal, auf Grundlage dieser Bewertung entscheidet die betroffene Fraktion gemäß ihrer Satzung über Konsequenzen bis zum Ausschluss in eigener Verantwortung. Das heißt, die Linke hat da durchaus Spielraum, wie sie denn jetzt mit jemandem umgehen will, der denn da vielleicht wirklich komplett ausschert, aber es hält eben auch den Druck auf die Linke hoch. Nun kündigen außerdem die drei noch an, die Berliner Verfassung zu ändern. In Brandenburg gibt's das schon, dass man eben den Schutz vor Antisemitismus, Antiziganismus, Rassismus, gruppenbezogener Menschenfeindlichkeit eben festschreibt. Und es gibt auch noch einen Punkt zur Clankriminalität. Ja, das wird zwar im Papier nicht so genannt, aber da sagt man eben, man soll Distanz wahren, alle Beteiligten zu Personen und Personenkreisen aus der organisierten Kriminalität. Und wenn man sich das jetzt anguckt, dann ist das schon alles ausgewogen und angemessen, ne? Es wird jetzt erstmal noch niemand rausgeworfen, aber das droht natürlich allen, die sich jetzt daneben benehmen. Insgesamt ist das natürlich bitter, dass man das jetzt festschreiben muss. Ja. Und andererseits hilft es den Linken ja jetzt vielleicht auch bei ihrer Selbstreinigung und erinnert auch mal die anderen Parteien an ihre Pflichten bei dem Thema, denn Antisemitismus ist ja jetzt nicht nur ein linkes Problem.
0: Jetzt haben die Vorsondierungsgespräche eine gefühlte Ewigkeit gedauert, 2,5 Wochen, bis man sich geeinigt hat. Aber so richtig ans Eingemachte geht es ja erst jetzt bei den richtigen Sondierungen und dann nochmal bei den Koalitionsgesprächen. Das wird alles dauern, oder?
1: Ja, sie haben versprochen, die Zeit jetzt wieder aufzuholen, aber so einfach wird das natürlich nicht. Jetzt kommen die Sondierungen, Koalitionsverhandlungen, also ob das wirklich bis Weihnachten was wird, das weiß nur der Weihnachtsmann. Ich sage mal so, der nächste Konflikt, der steht ja schon auf der Agenda, nämlich die Enteignung von Wohnungskonzernen. Die Linke will das unbedingt, die SPD will das unbedingt nicht. Und in den letzten Jahren, da hat man ja das schon an eine Kommission ausgelagert, auf Zeit gespielt, das kann man eigentlich gar nicht mehr machen. Das wird jetzt wahnsinnig schwer, einen Kompromiss zu finden. Und die größte Nuss, die jetzt in diesem beginnenden Winter dann zu knacken ist, ist ja der Haushalt. Ne? Berlin hat Milliarden Schulden und muss eigentlich sparen zu den Wahlversprechen dieser drei Koalitionspartner. Da passt das natürlich überhaupt nicht. Also auf eins kann man sich sicherlich schnell einigen und das wird bald für alle hier relevant in Berlin. Die Anwohnerparkgebühren werden schon bald sehr deutlich steigen. Das zumindest steht fest.
0: Viel Stoff, viele Themen, über die wir in den nächsten Wochen und Monaten sprechen werden mit Robert Ide vom Tagesspiegel hier beim Berliner Rundfunk 91.4. Alle seine Berlin-Kommentare finden Sie auch im Tagesspiegel zum Nachlesen und auf berlinerrundfunk.de zum Nachhören. 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

0: Wir feiern den großen 80er-Freitag mit Ihnen. Bis in die Puppen gibt's wieder einen Lieblings-80er nach dem anderen. Songs, bei denen Sie absolut textsicher sind und welche, die etwas weiter hinten in den Gehirnwindungen schlummern.
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0: Der kommt jetzt von Yazoo. Als deren Album You and Me Both 1983 rauskam, war die Band schon Geschichte. Man hatte sich gerade getrennt, aber man hatte eben auch noch ein letztes Geschenk an die Fans. Mit auf dem Album ein Song, den Sängerin Alison Moyet schon im zarten Alter von 16 Jahren geschrieben hatte. Nobody's Diary handelt vom Ende einer Beziehung und das passt ja. Es ist die letzte reguläre Single der Band und ein absoluter Klassiker. Hier sind Yazoo mit dem Überraschungs-80er der Stunde, Nobody's Diary bei Ihrem Berliner Rundfunk 91.4.

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13: 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Jetzt alles, was wichtig ist, aus Berlin-Brandenburg, Deutschland und der Welt. Hier ist Sebastian Pasutti.
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15: Ich bin Sebastian Pasutti. Guten Morgen. Die Sondierungsgespräche zwischen Linke, Grüne und SPD sollen heute Fahrt aufnehmen. Ab heute Vormittag geht es um den Landeshaushalt. Berlins Haushaltslage gilt als sehr angespannt. Es drohen weitere Milliardenlöcher. In den Verhandlungen wird es deshalb unter anderem darum gehen, wie diese Löcher gestopft und Wahlversprechen wie die Vergesellschaftung von Wohnungen großer Konzerne bezahlt werden sollen. Wer bekommt in diesem Jahr den Friedensnobelpreis? Das wird heute Vormittag in der norwegischen Hauptstadt Oslo verkündet. Knapp 300 Persönlichkeiten und Organisationen sind nominiert. Als mögliche Preisträger gelten unter anderem Papst Leo, Save the Children, der Internationale Strafgerichtshof und Hilfsgruppen im Sudan. Vergangenes Jahr hatte die venezolanische Oppositionsführerin Maria Machado den Preis bekommen. Die USA wollen die Hinrichtung eines zum Tode verurteilten Amokläufers live im Internet übertragen, das sagte Verteidigungsminister Hegseth. Es werde ein Erschießungskommando geben und man werde dafür sorgen, dass die Leute zusehen können, so der Minister. Ein früherer Armeepsychiater hatte vor 17 Jahren auf einem Militärstützpunkt in Texas das Feuer eröffnet und 13 Menschen getötet. In Bernau hat es am Abend eine große Andacht für die vier Opfer des Unfalls auf einer Landstraße gegeben. Vor und in der Marienkirche kamen mehr als 1000 Menschen zusammen. Vorgestern Abend waren vier Teenager im Alter zwischen 14 und 19 Jahren auf ihren Mopeds tödlich verunglückt. Ein Autofahrer wollte mehrere Fahrzeuge überholen, fuhr auf die Gegenfahrbahn und stieß frontal mit den Mopeds zusammen. In Mitte ist der S-Bahnhof Janowitzbrücke ab sofort teilweise gesperrt. Es gibt größere Schäden am Stahlbeton. Die öffentliche Sicherheit sei nicht mehr ausreichend gewährleistet, sagt die Senatsverkehrsverwaltung. Die Sperrung betrifft den Bahnhofsausgang zur Spree hin. Die anderen Ausgänge bleiben geöffnet und der S-Bahn-Verkehr ist nicht betroffen.
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16: Mit Alexandra Eckel. Mit einer Kampagne an Litfaßsäulen in ganz Berlin soll an den Beginn der Deportation jüdischer Menschen aus Berlin vor 85 Jahren erinnert werden. Ab nächster Woche sollen auf Litfaßsäulen 100 jüdische Menschen und ihre Geschichten zu sehen sein. Zur Eröffnung der Aktion Sie wollten leben gibt es eine Gedenkveranstaltung in der Gedächtniskirche.
13: Guten Morgen um kurz nach neun, hier ist der Berliner Rundfunk 91.4. Normalerweise fahren durchschnittlich 50.000 Fahrzeuge pro Tag durch den Tiergartentunnel, wenn er denn mal offen ist. Seit Monaten fehlt zur Überwachung das Personal und deshalb wird auch heute wieder ab 13.30 Uhr gesperrt. Hat der Kanzler letztens übrigens auch zu spüren bekommen. Friedrich Merz ist zu spät zu einer Rede gekommen und hat dann gleich mal ein bisschen über den Berliner Verkehr rumgemöpert. Ja, welcome to the real life, kann man da nur sagen.
17: Yes, genau.
13: Wo es aktuell klemmt, sagt Ihnen Schmitti im Verkehrsstudio.
17: Naja, heute ist Stadtring 100 mal wieder nicht so zu empfehlen. Ne? Also in Richtung Wedding jetzt eine Viertelstunde Zeitverlust ab dem Britzer Tunnel bis zum Kreuz Schmargendorf. Deshalb auch Stau auf dem Tempelhofer Damm auswärts ab dem Wolfring bis zur 100. In Richtung Treptow hier auf dem Stadtring ein Pannenfahrzeug zwischen Innsbrucker Platz und dem Kreuz Schöneberg. Deshalb schon fast eine Stunde anstehen ab dem Hunstollern Damm. Und bitte noch Vorsicht, wenn Sie auf der A10, dem östlichen Berliner Ring, in Fahrtrichtung Prenzlau unterwegs sind. Zwischen Marzahn und Hohenschönhausen hat ein LKW einen Reifenplatzer und die ganzen Teile liegen dort auf der rechten und mittleren Spur verstreut. Geblitzt wird in Treptow auf der Köpenicker Landstraße, in Hellersdorf in der Hellersdorfer Straße, Steglitz, Grunewaldstraße und auf der A10 im Dreieck Werder, auf der Überleitung vom südlichen Berliner Ring zur A2 in Richtung Magdeburg. Dankeschön für Ihre Staus und Blitzer unter Berlin 201 91 390 und ich wünsche eine gute Fahrt.
13: Nach einem vielerorts recht freundlichen und trockenen Start in den Tag gibt es ab den Mittagsstunden mehr und mehr Wolken. Die haben dann zum Nachmittag und Abend hin auch Regen im Gepäck und es wird an diesem Freitag einmal mehr sehr windig sein, bei 15 Grad höchstens, 9 bis 10 Grad haben wir aktuell. Am Wochenende auch wechselnd bis stark bewölkt mit gelegentlichen Schauern, am Sonntag zudem windig bei 16 bzw. 13 Grad höchstens.
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13: Mit Simone Panteleit und Team und einer leisen Entwarnung für alle, die sich Sorgen machen in Sachen Rudolf-Wiesel-Brücke. Unser Berlin-Reporter Christian Fuchs war vorhin noch mal da, wo aus Sicherheitsgründen ja Spuren gesperrt wurden und hat sich da mit einem Brückenexperten getroffen. Der sagt, wir können uns mal alle eine Runde entspannen. Die Sache mit diesen Spanngliedern ist kein Drama. Hören Sie gleich um 9.10 Uhr nach Michael Sambello und nach ILO.
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0: Inzwischen überlegen Sie sich vermutlich auch dreimal, wie Sie zu irgendwelchen Terminen durch die Stadt kommen. Um den Stadtring A100 macht man dabei am besten gleich einen großen Bogen wegen der vielen Baustellen und Sperrungen. Jüngstes Sorgenkind, die Rudolf-Wiesel-Brücke. Dass Berlins längste Straßenbrücke mit über 900 Metern früher oder später abgerissen und neu gebaut werden muss, war schon klar. Haben wir ja auch schon mehrfach drüber berichtet hier beim Berliner Rundfunk 91.4. Aber die Sperrung der jeweils äußersten Spur pro Richtung ist trotzdem eine unangenehme Überraschung und viele befürchten eben, dabei bleibt es nicht. Unser Berlin-Reporter Christian Fuchs hat sich vorhin mit Gino Ebel getroffen. Er ist Brückenexperte von der Bundesanstalt für Materialforschung und Prüfung und er hat vorsichtig Entwarnung gegeben.
1: Also wenn es einer gut einschätzen kann, dann der Mann, der neben mir steht. Wir standen hier in Berlin nicht nur schon unter diversen Brücken, haben uns das alles angeguckt bei dem großen Brückencheck, den Sie noch bei uns auf berlinerrundfunk.de finden, sondern er hat sich zum Beispiel auch nach dem Einsturz der Carola-Brücke in Dresden eingehend damit beschäftigt, hält Vorträge in ganz Europa. Also er muss es wirklich wissen. Es geht ja, Herr Ebel, um die Spannglieder hier in der Brücke. Da wurde festgestellt, die sind nicht mehr so tragfähig. Sie sagen, es ist trotzdem kein Grund zur Beunruhigung. Warum?
2: Die Spannglieder, die dort drin sind, halten das Brückenbauwerk zusammen, sind aber tatsächlich gut zu reparieren.
1: Warum sind die denn gut zu reparieren?
2: In den 80er Jahren wurden bei diesem Brückenbauwerk externe Spannglieder eingesetzt oder nachträglich eingebaut. Und an die kommt man hervorragend dran. Die sind im bestehenden Brückenbauwerk eingebaut worden und dementsprechend kann man die jetzt auch nochmal austauschen.
1: Ah, da erinnere ich mich tatsächlich an unsere letzte Reportage. Da haben Sie nämlich hier unten auch gestanden und gesagt, man hat in den 80ern schon mal an der Brücke repariert und da gleich quasi, naja, wenn man so will, ein bisschen vorgesorgt, dass man vielleicht da auch wieder gut rankommt. Jetzt ist die Frage, wie lange dauert es Ihrer Erfahrung nach, das zu reparieren?
2: Das kommt äußerst selten vor, da gibt es nicht allzu viele Erfahrungen vor, aber in ein paar Wochen muss man sicherlich einrechnen.
1: Das ist auch das, was die Autobahn GmbH mitgeteilt hat und insofern kann man zumindest erstmal ein bisschen vorsichtig da entspannt mit umgehen. Das heißt nicht, dass nicht trotzdem noch was gut auf uns zukommt. Denn Fakt ist, diese Brücke muss ja auf langere Sicht ersetzt werden. Das wird eine ganz schöne Herausforderung. Aber zumindest müssen wir uns darum die nächsten Wochen noch nicht kümmern.
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0: Ja, ich würde sagen, läuft bei Ihnen. Es ist großer 80er Freitag, fast schon Wochenende. Und dann machen wir auch noch Ihr Konto voll.
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0: Dass es immer und immer wieder passiert, beweist auch Tanja aus Neukölln. Sie hat gestern 2 Happy Hits bei uns gehört und auch schon einen festen Plan, was sie mit ihrem Geld machen will.
2: Ich würde meine Tochter damit unterstützen. Die hatte leider Gottes einen Autounfall. Also zum Glück nur Blechschaden, aber trotz allem tut es natürlich weh. Und da würde ich ihr wahrscheinlich von den 1.000 Euro etwas abgeben oder wahrscheinlich sogar komplett, damit sie das Auto reparieren kann.
0: Wie man das so macht als Mama, ne?
2: Ja, genau.
0: Mach das, Tanja, auf jeden Fall. Du hast 2 Happy Hits gehört, du bist durchgekommen, das Geld gehört dir. Herzlichen Glückwunsch!
2: Dankeschön, oh, geil.
0: Das machen wir wirklich gerne und deshalb geht's auch weiter. Bleiben Sie einfach bei uns.
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5: Ich bin Sebastian Pasotti. Guten Morgen. Die Sondierungsgespräche zwischen Linken, Grünen und SPD sollen heute Fahrt aufnehmen. Ab heute Vormittag geht es um den Landeshaushalt und wie die drei Parteien mit den drohenden Milliardenlöchern umgehen wollen. Schwangere können vor der Geburt testen lassen, ob das Kind eine Behinderung haben wird. Der Bundestag hat beschlossen, dass die Regeln für diese Bluttests überprüft werden sollen, denn sie könnten auch falsch positive Ergebnisse liefern. In der norwegischen Hauptstadt Oslo wird heute Vormittag bekannt gegeben, wer den Friedensnobelpreis bekommt. Als mögliche Preisträger gelten unter anderem die Kinderhilfsorganisation Save the Children und eine ukrainische Organisation für Kinderrechte. In den USA soll zum ersten Mal seit Jahrzehnten ein Mensch wieder öffentlich hingerichtet werden. Verteidigungsminister Hexas hat angekündigt, dass die Erschießung eines Amokläufers übernächsten Monat im Livestream übertragen wird.
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6: Mit Alexandra Eckel. Zum Weltmädchentag am Sonntag machen verschiedene Bezirke auf die Rechte, Stärken und Herausforderungen für Mädchen aufmerksam. Unter dem Motto Zusammenhalt, Aufstehen, Strahlen gibt es heute im SOS Kinderdorf in Mitte Aktionsstände, Bewegungsangebote und ein Bühnenprogramm. Morgen veranstaltet der Bezirk Steglitz-Zehlendorf ein Mädchen-Minta-Fest.
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3: Kurz nach 9:30 ist es. Guten Morgen, der Berliner Rundfunk 91.4. Auf der A100 kämpfen wir heute wieder ganz besonders gegen die Zeit. Hier ist ein frisches Update von Schmitti im Verkehrsstudio.
8: Guten Morgen. Es dauert jetzt Richtung Nord auf der A100. Einmal etwa 10 Minuten länger zwischen der Oberlandstraße und dem Kreuz Schöneberg. Und im weiteren Verlauf dann mindestens noch 20 Minuten anstehen ab dem Hohenzollerndamm bis zur Rudolf-Wiesel-Brücke. Denn genau dort hat es leider auch noch einen Unfall gegeben. In Fahrtrichtung Treptow gibt es auch Stau. Aktuell eine Viertelstunde plus ab dem Kreuz Schmargendorf bis runter zur Albuinstraße. Dann geht's weiter mit der A10 im östlichen Berliner Ring Richtung Prenzlau. Zwischen Marzahn und Hohenschönhausen liegen Reifenteile von einem LKW. Auf der rechten und mittleren Spur bitte äußerste Vorsicht. Und die Mühlenfließbrücke auf der A10, dem östlichen Berliner Ring, ist in Fahrtrichtung Prenzlau nur noch einspurig aufgrund von Schäden. Deshalb gibt's auch hier ein bisschen Stau. Etwa 10 Minuten Passierdauer bitte einplanen. Geblitzt wird Rummelsburg auf der Hauptstraße, in Mitte Torstraße, Moabit, Putlitzbrücke, B167 in Kunersdorf und auf der A111 Richtung Hamburg im Kreuz Oranienburg. Dankeschön für Ihre Staus und Blitzer unter Berlin 201 91 390 und allen unterwegs wünsche ich eine gute Fahrt.
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3: Jetzt in der ersten Tageshälfte haben wir die größten Chancen auf etwas Sonne. Vielerorts ist es noch wechselnd bewölkt und trocken. Ab den Mittagsstunden ziehen dann bei maximal 15 Grad dichte Wolken auf. Es wird windig sein und zum späten Nachmittag oder Abend hin wird es dann auch regnen. Morgen geht's rauf auf 16 Grad. Am Sonntag erwarten wir 13 Grad. Und es gibt am gesamten Wochenende auch recht herbstliches Wetter mit vielen Wolken, Wind, vor allem übermorgen und etwas Regen.
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3: Mit Simone Panteleit und Team und ausnahmsweise auch mit Lord Voldemort aus Harry Potter.
10: Avada Kedavra.
3: So gruselig, aber auch total cool. Diese Stimme hören Sie neuerdings in Wittenberge in der Prignitz, wenn Sie mit dem Bus fahren. Der Schauspieler und Synchronsprecher Udo Schenk macht da aktuell die Ansagen. Und wie es dazu gekommen ist, das erzählt er Ihnen gleich selbst um 9.40 Uhr nach Blondie und nach Rick Astley.
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0: Herzlich willkommen beim Berliner Rundfunk 91.4. Und wenn ihr diese Stimme hört, ist es schon zu spät.
1: Läuft einem direkten Schauer über den Rücken, oder? Der, dessen Name nicht genannt werden darf, Lord Voldemort, hat uns besucht hier beim Berliner Rundfunk 91.4. Genauer gesagt, der Mann, der Lord Voldemort aus Harry Potter seine Stimme leiht, der Schauspieler und Synchronsprecher Udo Schenk. Er ist seit neuestem auch in den Bussen seiner Heimatstadt Wittenberge zu hören. Eine sehr coole Aktion, die man sich da überlegt hat. Ja, und das Udo Schenk nicht mit seiner normalen Stimme sprechen soll, sondern wie Lord Voldemort, das ist er erst spontan am Tag der Aufnahme gefragt worden.
0: Naja, dachte ich, gut, jetzt bin ich hier, jetzt zu sagen, ach, das finde ich doof, ist auch nicht gut. Habe ich also gesagt, naja, probieren wir mal aus und haben so ein bisschen rumgeprobiert und dabei habe ich festgestellt, ach, das ist eigentlich eine ganz charmante Idee. Und dann haben wir auch ein bisschen probiert, wie man die eine oder andere Haltestelle besonders ansprechen kann oder was man noch dazu sagen könnte. Das ist alles ein bisschen geheimnisvoller oder unheimlicher. Klingt ebenso wie Lord Voldemort in den Harry Potter Filmen.
1: Ja, und manchmal ist es wirklich besonders schön, wenn man beim Radio arbeitet. Unsere Kollegin Elke aus der Nachrichtenredaktion hat zwei Kinder, Ole und Svea. Die sind beide riesen Harry Potter Fans und Elke hat Udo Schenk ganz schüchtern gefragt, ob er eventuell einen kleinen Gruß für die beiden einsprechen könnte. Hat er gemacht und es ist wirklich so toll geworden.
0: Eigentlich bin ich ja nur hinter Harry hier. Heute grüße ich ausnahmsweise mal Ole. Hab keine Angst. Ich jage dich nicht. Und jetzt einen Gruß an Svea. Von dem, dessen Namen man nicht ausspricht. Du weißt schon. Mach's gut, Svea.
1: Udo Schenk alias Lord Voldemort beim Berliner Rundfunk 91.4 und noch bis zum 1. November in den Bussen in Wittenberge in der Prignitz zu hören.

0: Wir sind sehr gerne bei Ihnen am großen 80er Freitag und haben einmal pro Stunde eine musikalische Extraperle für Sie.
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0: Der nimmt uns mit in das Jahr 1985. Eine lange Deutschland-Tournee liegt hinter der Band Münchener Freiheit und jetzt wäre eigentlich mal eine Pause angesagt, einmal kurz verschnaufen, aber nicht für die Band. Ohne dich schlaf ich heute Nacht nicht ein, wird veröffentlicht und direkt zum Mega-Erfolg. Bis heute auch so eine geile Nummer. Ja, wirklich, ich liebe diese Band, ich liebe den Song, der darf bei sämtlichen Festen und Feiern auf gar keinen Fall fehlen. Und meine Beobachtung ist, spätestens wenn Ohne dich läuft, singen alle lauthals mit. Und sie jetzt hoffentlich auch im Büro, auf dem Amt und in der Werkstatt.

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13: Ich bin Sebastian Pasotti. Guten Tag.
14: Linke, Grüne und SPD hier in Berlin wollen bei ihren Sondierungsgesprächen jetzt schnell vorankommen. Ab heute Vormittag geht es um den Landeshaushalt. Ein wichtiges Thema, denn die Finanzlage Berlins gilt als sehr angespannt. In den kommenden Jahren könnten sich weitere Milliardenlöcher im Haushalt auftun. Offen ist, wie diese Löcher gestopft und Wahlversprechen bezahlt werden sollen. In der norwegischen Hauptstadt Oslo wird heute Vormittag verkündet, wer den Friedensnobelpreis bekommt. Die Jury hatte dieses Mal die Wahl zwischen knapp 300 Nominierten. Vergangenes Jahr hatte die venezolanische Oppositionsführerin Maria Machado den Preis bekommen. Als mögliche Preisträger gelten in diesem Jahr unter anderem Papst Leo, der Internationale Strafgerichtshof sowie lokale Hilfsgruppen im Sudan. Bundeskanzler Merz geht anscheinend nicht mehr davon aus, dass die Rentenreform bis zum Jahresende vom Bundestag beschlossen wird. Nach Medienberichten ist das neue Ziel, dass die Reform bis zum Frühjahr steht. Vor allem um ein Ende der abschlagsfreien Rente mit 63 für besonders langjährig Versicherte gibt es Streit. Die SPD fordert hier Nachbesserungen. Mehr als 1000 Menschen haben am Abend in der Marienkirche in Bernau um die 4 toten Teenager getrauert. Sie zündeten Kerzen an und legten Blumen nieder. Die 14- bis 19-Jährigen waren vorgestern auf einer Landstraße auf ihren Mopeds von einem Auto angefahren worden. Der Autofahrer wollte anscheinend mehrere Fahrzeuge überholen und war dazu auf die Gegenfahrbahn gefahren. Die Polizei ermittelt wegen fahrlässiger Tötung. In Mitte ist der S-Bahnhof Janowitzbrücke ab sofort teilweise gesperrt. Es gibt größere Schäden am Stahlbeton. Die öffentliche Sicherheit sei nicht mehr ausreichend gewährleistet, sagt die Senatsverkehrsverwaltung. Die Sperrung betrifft den Bahnhofsausgang zur Spree hin. Die anderen Ausgänge bleiben geöffnet und der S-Bahn-Verkehr ist nicht betroffen.
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11: Mit Alexandra Eckel. Mit einer Kampagne an Litfaßsäulen in ganz Berlin soll an den Beginn der Deportation jüdischer Menschen aus Berlin vor 85 Jahren erinnert werden. Ab nächster Woche sollen auf Litfaßsäulen 100 jüdische Menschen und ihre Geschichten zu sehen sein. Zur Eröffnung der Aktion Sie wollten leben gibt es eine Gedenkveranstaltung in der Gedächtniskirche.
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15: Wir haben es gerade noch mit dem Unfall zu tun auf dem Stadtring 100 und zwar in Fahrtrichtung Wedding. Zwischen Rathenau-Tunnel und dem Kurfürstendamm ist die rechte Spur gesperrt. Im Moment dauert es etwa 5 Minuten, um dran vorbeizukommen. Ansonsten ist gar nicht mal so schlecht aus. Nur etwa 10 Minuten Stau auf der A10, dem östlichen Berliner Ring in Fahrtrichtung Prenzlau vor der Mühlenfließbrücke. Da gibt es ja nur eine freie Spur. Und dann liegen zwischen Marzahn und Hohenschönhausen auch noch Reifenteile auf der rechten und mittleren Spur. Schauen wir doch mal nach Jüterbock. Dort ist der Neuheimer Weg zwischen Fuchsberg und Bülowstraße nach einem Unfall aktuell gesperrt und geblitzt wird in Rummelsburg Hauptstraße, Mitte Torstraße, in Moabit Putlitzbrücke und A111 Richtung Hamburg direkt im Kreuz Oranienburg. Dankeschön für Ihre Staus und Blitzer unter Berlin 201 91 390 und ich wünsche eine gute Fahrt.
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15: Jetzt dreht der Wind so langsam auf und kommt sogar recht böig mit bis zu 40 km/h daher. Hier und da lässt sich noch ein bisschen die Sonne blicken. Die Wolken nehmen aber immer mehr zu und zum Nachmittag bzw. Abend hin gibt es wieder Regen bei maximal 15 Grad heute, aktuell 11, gefühlt aber nur 8.
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1: Kommen Sie gut durch den Tag mit dem Berliner Rundfunk 91.4 und jetzt mit ganz großen Gefühlen. Schmetterlinge im Bauch, eng tanzen in der Disco oder auf Partys. Die Anleitung dafür haben viele von uns im Film La Boum, die Fete bekommen. Und fast jeder war verknallt in Mathieu oder in Vic, gespielt von der zauberhaften Sophie Massot.
2: Ach, ich könnte noch verrückt werden. Ich würde alles tun, um bei ihrer Fete mitzumachen.
3: Was für eine Superfete.
2: Eine Fete, keine Superfete.
1: Und man ist sofort wieder mittendrin im Film, oder? Aber es geht noch mehr, wenn Sie den Filmsong hören. Reality von Richard Sanderson. Jetzt bei uns beim Berliner Rundfunk 91.4.

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4: Ich bin Alexandra Eckel. Guten Tag. In Velten im Kreis Barnim hat die Polizei den Mann festgenommen, der sich über Stunden in seinem Haus verschanzt hatte. Nach einem Streit mit seiner Frau soll er damit gedroht haben, sich selbst zu erschießen. Die Polizei ging auch davon aus, dass er bewaffnet war. Spezialeinsatzkräfte brachten mehrere Kinder und Trainer aus einem Sportclub in der Umgebung in Sicherheit. Am späten Abend konnte die Polizei dann einen Kontakt zu dem Mann herstellen. Schließlich verließ er unbewaffnet das Haus und ließ sich festnehmen. In der Wohnung fand die Polizei zwei scharfe Schusswaffen und Munition. Der Mann hat einen Waffenschein. Verletzt wurde niemand. Der S-Bahnhof Janowitzbrücke ist teilweise gesperrt. Die Senatsverkehrsverwaltung sagt, es gebe größere Schäden am Stahlbeton. Die Sicherheit sei nicht mehr ausreichend gewährleistet. Die Sperrung betrifft den Bahnhofsausgang an der Spreeseite. Die anderen Ausgänge sind ganz normal geöffnet. Auch der S-Bahn-Verkehr läuft regulär.
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6: Es hat aktuell einen Unfall gegeben im Wedding. Die Holländerstraße ist dort in Höhe Belfaster Straße komplett gesperrt. A10 östlicher Berliner Ring in Fahrtrichtung Prenzlau. Zwischen Erkner und Rüdersdorf ist nur eine Spur frei im Bereich der Mühlenfließbrücke. Hier bitte 10 Minuten mehr einplanen. Und im weiteren Verlauf zwischen Marzahn und Hohenschönhausen immer noch Reifenteile von einem LKW auf der rechten und mittleren Spur. Im Kreis Uckermark ist die B109 zwischen Hindenburg und Templin nach einem Unfall gesperrt. Und in Jüterbock ist der Neuheimer Weg zwischen Fuchsberge und Bülowstraße ebenfalls komplett gesperrt nach einem Unfall. Es wird aktuell geblitzt in Marzahn auf der Meroer Allee, in Langwitz, Kaiser-Wilhelm-Straße, Baumschulenweg, Baumschulenstraße, L200 zwischen Wiesenthal und Melchow und A12 in Höhe Briesen. Dankeschön für Ihre Staus und Blitzer unter Berlin 201 91 390 und allen unterwegs eine gute Fahrt. Ein Tief verschwindet, das nächste mit dem Namen Gabriela bringt sich über Grönland bereits in Stellung und schickt schon mal das dazugehörige Frontensystem voraus. Heißt, die nächsten Tage wechselhaftes, kühles, windiges und vor allem nasses Wetter. Die Wolken werden jetzt immer dichter und zum Nachmittag oder Abend hin kommt auch schon der nächste Regen. 15 Grad sind heute das höchste der Gefühle, aktuell 11 bis 12 Grad.
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1: Der kommt von einer Band, die jeder kennt und die meisten auch heiß und innig lieben, Depeche Mode. Deren Songs waren und sind oft ganz schön tricky in der Produktion. Allein das Abmischen von Master and Servant soll ganze 7 Tage gedauert haben, bis alles perfekt, bis alle zufrieden waren. Hat sich aber auch gelohnt.

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13: Ich bin Elke Martens. Guten Tag.
11: In Berlin wollen Linke, Grüne und SPD heute Vormittag bei ihren Sondierungsgesprächen als erstes über den Landeshaushalt sprechen. Die Haushaltslage gilt bereits als sehr angespannt und es drohen weitere Milliardenlöcher. Es dürfte um die Frage gehen, wie die Löcher gestopft und Wahlversprechen wie die Vergesellschaftung von Wohnungen großer Konzerne finanziert werden sollen. Bundesverkehrsminister Bilger hat zum ersten Mal Zahlen genannt, wie viel Fahrschüler durch die geplante Führerscheinreform einsparen können. Bilger sagte der Welt, durch geplante Einsparungen könnte der Führerschein mehrere hundert, im besten Fall sogar bis zu 1.000 Euro günstiger werden. Mit der Reform soll unter anderem mehr digitaler Theorieunterricht eingeführt werden, weniger Bürokratie und Änderungen bei der praktischen und theoretischen Prüfung. Derzeit liegen die Kosten für den Führerschein der Klasse B im Schnitt bei 3.400 Euro. Bundestag und Bundesrat müssen der geplanten Führerscheinreform noch zustimmen. Die Unterkunftsplattform Airbnb bietet Gästen nun eine kostenpflichtige Wetterschutzversicherung an. Die Versicherung zahlt Geld aus, wenn während des Aufenthalts bestimmte Regenmengen erreicht werden, erklärt das Unternehmen. Der Auszahlungsbetrag liegt laut Airbnb je nach Vertrag zwischen 50 und 1.000 Euro pro Tag. Der Wetterschutz kostet im Schnitt knapp 5% des Reisepreises, maximal jedoch 10%. Wer bekommt in diesem Jahr den Friedensnobelpreis? Das wird heute Vormittag in der norwegischen Hauptstadt Oslo verkündet. Knapp 300 Persönlichkeiten und Organisationen sind nominiert. Als mögliche Preisträger gelten unter anderem Papst Leo, Save the Children, der Internationale Strafgerichtshof und Hilfsgruppen im Sudan.
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13: Mit Michel Kradel. Das Kriminalgericht Moabit macht morgen einen Tag der offenen Tür. Da können Besucherinnen und Besucher sehen, wie Strafprozesse ablaufen. Das Gericht ist bekannt für große Fälle, vom Hauptmann von Köpenick über Erich Honecker bis hin zum Prozess gegen den Kaufhauserpresser Dagobert. Geplant sind nachgestellte Verhandlungen, Führungen und Angebote für Kinder.
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14: Es wird zwar nicht so bleiben, aber im Moment läuft's ganz gut auf dem Stadtring A100. Dafür gibt's ein paar Behinderungen im Wedding. Die Holländerstraße ist dort in Höhe Belfaster Straße nach einem Unfall gesperrt. Und die Mühlenfließbrücke ist ja die längste Autobahnbrücke Brandenburgs und muss erneut auf Schäden untersucht werden. Deshalb ist auf der A10, dem östlichen Berliner Ring Richtung Dreieck-Barnim, zwischen Erkner und Rüdersdorf bis Ende Oktober nur eine Spur frei. Hier gibt's ein kleines bisschen Stau, bitte etwa 10 Minuten mehr einplanen. Es wird geblitzt in Britz auf der Blaschkoallee in Tempelhof-Germania-Straße. Mitte-Torstraße, Groß-Schulzendorf-Zossener-Straße und A15 Richtung Cottbus, kurz hinterm Dreieck Spreewald. Dankeschön für Ihre Staus und Blitzer unter Berlin 201 91 390 und ich wünsche eine gute Fahrt.
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14: Am Wochenende könnten wir vielleicht bei einem Herbstspaziergang durchs gefallene Laub rascheln und gucken, ob die Pilze sprießen. Wird ja dann ein bisschen geregnet haben. Aber nicht nur das Körbchen, auch der Friesenerz oder Schirm sollte mit dabei sein. Jetzt schon sehr wolkig und später am frühen Abend dann auch wieder Regen. Von jetzt 12 geht's nur noch bis auf maximal 15 Grad hoch. Morgen 16, Sonntag 12, aber eben sehr herbstlich, wechselhaft und nass.
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1: Hey, oh, Simone Panteleit und Team hier bei Ihrem Berliner Rundfunk 91.4. Wir spielen für Sie die besten Hits aller Zeiten. Und der nächste ist ein echter Weihnachtshit, der zwar so nicht klingt, aber in der Weihnachtszeit entstanden ist. Es ist Weihnachten in den USA. William Holly Johnson sitzt bei Freunden in der Küche, alle essen, das Radio läuft. Und zwischen Jingle Bells und White Christmas erzählt der Moderator plötzlich, Spanisch sei inzwischen die zweithäufigste Sprache in den USA. Diese Aussage bleibt hängen und inspiriert Holly Johnson zu einem neuen Song. Ein Song, der sofort gute Laune macht, bei dem man mitsingt, der aber viel mehr erzählt, als man zuerst so denkt. Es geht um den Traum vieler Latinos von einem besseren Leben in Amerika und von der Realität, die dann oft ganz anders aussieht. Harte Jobs in Küchen und Wäschereien, lange Arbeitstage und wenig Geld. Das ist das Leben vieler Latinos in Amerika und genau das besingt Holly Johnson in Americanos.

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7: Ich bin Alexandra Eckel. Guten Tag. Mehr als 1000 Menschen haben gestern Abend in Bernau um die 4 toten Teenager getrauert. Die Familien, Lehrkräfte und Freunde der Jugendlichen versammelten sich in der Marienkirche, zündeten Kerzen an und legten Blumen nieder. Die 14- bis 19-Jährigen waren vorgestern Abend auf einer Landstraße bei Biesenthal im Barnim auf ihren Mopeds von einem Auto angefahren worden. Der Autofahrer wollte anscheinend mehrere Fahrzeuge überholen und war dazu auf die Gegenfahrbahn gefahren. Der Fahrer wurde selbst schwer verletzt. Die Polizei ermittelt gegen ihn wegen fahrlässiger Tötung. Linke, Grüne und SPD sondieren heute weiter. Vor allem geht es um den Landeshaushalt. Die Finanzlage Berlins gilt als sehr angespannt. In den nächsten Jahren könnten sich weitere Milliardenlöcher auftun. Offen ist, wie diese Löcher gestopft und Wahlversprechen bezahlt werden sollen.
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8: Also bisher ist die Lage auf den Straßen noch einigermaßen überschaubar. Es dauert gerade mal 5 Minuten länger auf der 100 Richtung Wedding zwischen Oberlandstraße und dem Kreuz Schöneberg. Auf der A10, dem westlichen Berliner Ring, sitzt in Fahrtrichtung Hamburg fast 10 Minuten mehr zwischen Großkreuz und Vöben an der Baustelle. Und A10 östlicher Berliner Ring in Fahrtrichtung Prenzlau. Hier dauert es zwischen Erkner und Rüdersdorf auch knapp 10 Minuten länger vor der Mühlenfließbrücke, denn dort ist nur eine Spur frei. Es wird geblitzt in Marzahn auf der Bitterfelder Straße, Wittenau am Nordgraben, in Mitte Torstraße, Rüdersdorf, Marienstraße und A15 Richtung Cottbus, kurz hinterm Dreieck Spreewald. Dankeschön für Ihre Staus und Blitzer unter Berlin 201 91 390 und ich wünsche eine gute Fahrt. Ein zweigeteilter Freitag ist das, der erst recht freundlich, aber windig begonnen hat und jetzt werden die Wolken immer mehr, die dann zum Nachmittag oder Abend hin auch Regen bringen. Windig bleibt es die ganze Zeit über bei maximal 15 Grad, aktuell 12 bis 13.
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1: Und das ist ein Song, der in den USA eine Riesennummer war und ist. Der wäre da gar kein Überraschungshit, weil er eh rauf und runter läuft im Radio. Bei uns dagegen ist er fast sowas wie ein Geheimtipp. Dabei ist er unfassbar cool. Free Fallin' von Tom Petty, unser Überraschungshit der Stunde.

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12: Ich bin Elke Martens. Guten Tag. Der Friedensnobelpreis geht in diesem Jahr an die südafrikanische Juristin Navi Pillay. Das gab der Vorsitzende des norwegischen Nobelkomitees Jürgen Friednes in Oslo bekannt.
13: The Nobel Peace Prize for 2026.
14: Der Friedenspreis geht an eine Person, die mit außergewöhnlichem Mut und Integrität den Weg geebnet hat für eine gemeinsame Rechtsstaatlichkeit auf weltweiter Ebene. Die Preisträgerin hat dafür gesorgt, dass sichergestellt wird, dass Kriegsverbrechen, Verbrechen gegen die Menschlichkeit und Völkermord strafrechtlich verfolgt werden.
12: Die 85-jährige Pillay arbeitete unter anderem als Richterin am Internationalen Strafgerichtshof in Den Haag und als hohe UN-Kommissarin für Menschenrechte. In Berlin wollen Linke, Grüne und SPD heute Vormittag bei ihren Sondierungsgesprächen als erstes über den Landeshaushalt sprechen. Die Haushaltslage gilt bereits als sehr angespannt und es drohen weitere Milliardenlöcher. Es dürfte um die Frage gehen, wie die Löcher gestopft und Wahlversprechen wie die Vergesellschaftung von Wohnungen großer Konzerne finanziert werden sollen. Um die Schülerproteste in Frankreich zu beenden, hat Premierminister Le Cornu erstmals konkrete Maßnahmen an den Schulen angekündigt. Kurzfristig sollen 3000 Vertretungslehrer eingesetzt werden. Sie sollen an den Schulen helfen, an denen der Lehrermangel am drängendsten ist, so Le Cornu. In Frankreich demonstrieren seit Wochen Schülerinnen und Schüler für bessere Lernbedingungen, kürzere Schultage und kleinere Klassen. Teilweise kommt es am Rande der Demonstrationen zu Ausschreitungen. Für die kommenden Tage sind weitere Proteste angekündigt. Der Autobauer BMW stellt dem in Sachsen-Anhalt zum Landtagspräsidenten gewählten AfD-Politiker Tobias Rausch keinen Dienstwagen zur Verfügung. Nach einem Bericht der Zeit zog der Münchner Konzern ein entsprechendes Leasingangebot zurück. Von weiteren großen Marken wie Mercedes oder Audi habe es bislang keine Angebote gegeben.
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15: Mit Michel Kradel. Bei Hertha im Olympiastadion sollen Influencer draußen bleiben. Der Verein verbietet bei Heimspielen kommerzielle Stadion-Vlogs, also Videos, mit denen auf TikTok, YouTube oder Instagram Geld verdient wird. Hertha sagt, im Stadion soll es vor allem um Fußball, Stimmung und die Fans gehen. Hintergrund ist, dass sich immer öfter Influencer während der Spiele filmen und damit andere Fans teilweise stören.
11: Es ist 12.02 Uhr und wir haben Stau auf der A9 in Richtung Berlin zwischen Coswig und Kleinmarzehns. Passiert aber liegt bei einer Viertelstunde. Auf der A13 Richtung Dresden ist ein Fahrzeug liegen geblieben zwischen Baruth und Starkow. Hier bitte Vorsicht. Die Mühlenfließbrücke ist die längste Autobahnbrücke Brandenburgs und muss erneut auf Schäden untersucht werden. Deshalb ist auf der A10, dem östlichen Berliner Ring, Richtung Dreieck-Barnim zwischen Erkner und Rüdersdorf bis Ende Oktober nur eine Spur frei. Die neuesten Blitzer stehen in Marzahn, Bitterfelder Straße, in Tiergarten, Stresemannstraße und auf der A115 Richtung Berlin, kurz vor Drewitz. Danke für Ihre Staus und Blitzer unter Berlin 201-91390. Gute Fahrt für Sie.
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11: Noch ist es meist trocken. Wir haben viele Wolken über uns, ein bisschen Sonne bei aktuell 10 bis 13 Grad und bei 14 Grad ist auch schon Schluss. Später kommt dann auch Regen dazu ab dem Nachmittag und der wird dann auch den ganzen Abend da sein. Morgen wieder mehr Sonne, aber auch Regen durchaus dabei bei maximal 17 Grad. Der Sonntag wieder wechselhafter, öfter mal Regenschauer bei kühleren 13 Grad in der Spitze.
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11: Haben Sie Lust, mal ins Kriminalgericht zu gehen? Will man ja eigentlich nicht. Umso spannender, das denn doch mal zu sehen. Morgen gibt's die Möglichkeit. Das Kriminalgericht in Moabit hat Tag der offenen Tür von 10 bis 16 Uhr. Da werden auch Gerichtsverhandlungen nachgestellt. Klingt ganz spannend. Ich bin Max Karur, wünsche Ihnen einen guten Start erstmal so langsam ins Wochenende. Das gleich mit Bronze Gebiet, mit Madonna und jetzt mit Queen.
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0: Das sind Ihre Lieblings-80er hier den ganzen Freitag. Und passen Sie unbedingt gut auf, auch heute können jederzeit drei ganz besondere Hits laufen.
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0: Schon so viele durften wir glücklich machen und wir machen natürlich weiter. Erst gestern hat Tanja aus Neukölln zwei Happy Hits bei uns entdeckt und dafür 1.000 Euro Finderlohn bekommen, die sie auch sehr gut gebrauchen kann.
2: Ich wollte meine Tochter damit unterstützen. Die hatte leider Gottes einen Autounfall. Also zum Glück nur Blechschaden, aber trotz allem tut das natürlich weh. Und da würde ich ihr wahrscheinlich von den 1.000 Euro etwas abgeben oder wahrscheinlich sogar komplett, damit sie das Auto reparieren kann.
3: Wie man das so macht als Mama, ne?
2: Ja, genau.
3: Mach das, Tanja, auf jeden Fall. Du hast zwei Happy Hits gehört. Du bist durchgekommen. Das Geld gehört dir. Herzlichen Glückwunsch.
2: Dankeschön. Oh, geil.
0: Ach, das freut uns immer, wenn wir Ihnen eine Freude machen können. Und Sie sind vielleicht schon als nächstes dran.
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22: Ich bin Alexandra Eckel. Guten Tag. In Velten im Kreis Barnim hat die Polizei den Mann festgenommen, der sich über Stunden in seinem Haus verschanzt hatte. Nach einem Streit mit seiner Frau soll er damit gedroht haben, sich selbst zu erschießen. Die Polizei ging auch davon aus, dass er bewaffnet war. Spezialeinsatzkräfte brachten mehrere Kinder und Trainer aus einem Sportclub in der Umgebung in Sicherheit. Am späten Abend konnte die Polizei dann einen Kontakt zu dem Mann herstellen. Schließlich verließ er unbewaffnet das Haus und ließ sich festnehmen. In der Wohnung fand die Polizei zwei scharfe Schusswaffen und Munition. Der Mann hat einen Waffenschein. Verletzt wurde niemand. Der S-Bahnhof Janowitzbrücke ist teilweise gesperrt. Die Senatsverkehrsverwaltung sagt, es gebe größere Schäden am Stahlbeton. Die Sicherheit sei nicht mehr ausreichend gewährleistet. Die Sperrung betrifft den Bahnhofsausgang an der Spreeseite. Die anderen Ausgänge sind ganz normal geöffnet. Auch der S-Bahn-Verkehr läuft regulär.
23: Es ist 12:30, der Blick auf die Straßen. In Hohenschönhausen gibt es gerade Probleme, da läuft ein Feuerwehreinsatz. Betroffen ist der Abschnitt Gehrensichstraße bis Hohenschönhauser Straße, zwischen Lukasstraße und Clara-Immerwahr-Straße und auch Pablo-Picasso-Straße bis Bitterfelder Straße. Hier ist in beiden Richtungen gesperrt. Bitte das Gebiet weiträumig umfahren, gibt hier auch schon Stau deswegen. A10 und A11 Richtung Stettin, zwischen Rastplatz Kappgraben Süd und Bernau Süd ist ein Fahrzeug liegen geblieben. Auf der A11 in Richtung Berlin zwischen Gramzow und Warnitz liegen Gegenstände auf der linken Spur. Die A13 Richtung Berlin zwischen Teupitz und Großköris liegen Reifenteile. Auf der A13 Richtung Dresden ist ein Fahrzeug liegen geblieben zwischen Baruth und Starkow, hier 20 Minuten Stau. Und die Mühlenfließbrücke ist die längste Autobahnbrücke Brandenburgs und muss wieder auf Schäden untersucht werden. Deshalb ist auf der A10 im östlichen Berliner Ring Richtung Dreieck-Barnim nur eine Spur frei zwischen Erkner und Rüdersdorf bis Ende Oktober. Blitzer stehen in Marzahn, Bitterfelder Straße, in Tiergarten, Stresemannstraße und auf der A115 Richtung Berlin, kurz vor Potsdam-Drewitz. Dankeschön für Ihre Staus und Blitzer unter Berlin 201 91 390 und gutes Ankommen. Ja, bin ein bisschen am Frieren, ehrlich gesagt. Hab heute ein T-Shirt angezogen, weil ich dachte, es ist ja auf der Arbeit warm und in der Bahn ist es immer noch sehr warm. Aber wenn man draußen ist, wäre ein Pullover schon besser. Die Temperaturen bei 12 bis 14 Grad, mehr bekommen wir auch nicht. Dazu viele Wolken, wenig Sonne und nachher kommt Regen dazu. Morgen am Samstag wieder freundlicher mit mehr Sonne, aber auch mit Regen bei höchstens 17 Grad. Der Sonntag wieder durchwachsener und kühler, dann 13 Grad.
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0: Das ist der große 80er-Freitag mit den 80ern, die Sie kennen und lieben. Und einmal die Stunde auch immer mit einer Überraschung. Ein Song, den Sie bestimmt schon lange nicht mehr gehört haben. Und wir sorgen für ein Wiederhören.
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0: Das ist jetzt Phil Carmen mit On My Way in L.A. Klingt sehr international. Könnte man denken, ach, der Phil Carmen, der wohnt bestimmt in L.A. und singt von seinem Leben da. Aber nichts ist. Phil Carmen kommt aus der Schweiz. Sein echter Name ist Herbert Hofmann und er hat erstmal eine Buchhalterlehre gemacht. Klingt nicht weiter spektakulär. Ab Mitte der 70er hat er beruflich Musik gemacht und 1985 hatte er seinen größten Hit mit On My Way in L.A. Mit dem Titel wollte er vielleicht versuchen, auch in Amerika groß rauszukommen. Das hat leider nicht funktioniert. Phil Carmen ist vor allem in der Schweiz und im deutschsprachigen Raum bekannt geworden. Toller Song, viel Spaß jetzt mit unserem Überraschungs-80er der Stunde.

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11: Ich bin Elke Martens. Guten Tag. Der diesjährige Friedensnobelpreis geht an die südafrikanische Juristin Navi Pillay. Die 85-Jährige war als Tochter indischer Einwanderer die erste nicht-weiße Rechtsanwältin in der Zeit der Rassentrennung. Später arbeitete Pillay unter anderem als Richterin am Internationalen Strafgerichtshof in Den Haag und als hohe UN-Kommissarin für Menschenrechte. Zuletzt leitete sie eine UN-Kommission zum Nahostkonflikt. Bundesverkehrsminister Bilger hat zum ersten Mal Zahlen genannt, wie viel Fahrschüler durch die geplante Führerscheinreform einsparen können. Bilger sagte der Welt, durch geplante Einsparungen könnte der Führerschein mehrere hundert, im besten Fall sogar bis zu 1.000 Euro günstiger werden. Mit der Reform soll unter anderem mehr digitaler Theorieunterricht eingeführt werden, weniger Bürokratie und Änderungen bei der praktischen und theoretischen Prüfung. Derzeit liegen die Kosten für den Führerschein der Klasse B im Schnitt bei 3.400 Euro. Bundestag und Bundesrat müssen der geplanten Führerscheinreform noch zustimmen. Die Unterkunftsplattform Airbnb bietet Gästen nun eine kostenpflichtige Wetterschutzversicherung an. Die Versicherung zahlt Geld aus, wenn während des Aufenthalts bestimmte Regenmengen erreicht werden, erklärt das Unternehmen. Der Auszahlungsbetrag liegt laut Airbnb je nach Vertrag zwischen 50 und 1.000 Euro pro Tag. Der Wetterschutz kostet im Schnitt knapp 5% des Reisepreises, maximal jedoch 10%. Als zweiter Fußballprofi-Club nach Dynamo Dresden verbietet Hertha BSC sogenannte Stadion-Vlogs bei Heimspielen. Der Verein teilte mit, Stadionbesuche sollten vor allem ein gemeinsames Fußballerlebnis sein. Kameras für kommerzielle Content-Produktionen würden das stören. Private Foto- und Videoaufnahmen bleiben aber weiter möglich.
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12: Mit Michelle Kradel. Das Sommerbad im Kombibad Spandau Süd wird saniert. Zuerst werden alte Becken, der Sprungturm und ein Umkleidegebäude abgerissen. Danach kommen neue Edelstahlbecken und neue Leitungen. Die Bauarbeiten hatten sich erst wegen eines Einspruchs verzögert. Zur Sommersaison 2028 soll das Sommerbad dann wieder öffnen.
9: Es ist 13.02 Uhr, das Neueste vom Verkehr in Berlin und Brandenburg. In Hohenschönhausen läuft weiterhin ein Feuerwehreinsatz. Betroffen sind Gehrenseestraße bis Hohenschönhauser Straße zwischen Lukas und und Clara-Immerwahr-Straße. Und auch die Pablo-Picasso-Straße bis Bitterfelder Straße ist in beiden Richtungen gesperrt. Gibt einiges an Stau hier drumherum, vor allem auf der Gehrenseestraße aus der Stadt raus. 25 Minuten anstehen hier. A10 und A11 Richtung Stettin. Da ist ein Fahrzeug liegen geblieben zwischen dem Rastplatz Kappgraben Süd und Bernau Süd. Auf der A10 im westlichen Berliner Ring Richtung Magdeburg gibt es 15 Minuten Stau an der üblichen Baustelle, an dieser Dauerbaustelle hier zwischen Potsdam Nord und Föben. Und auf der A13 Richtung Dresden auch 15 Minuten Stau zwischen Großköris und Teupitz. Die neuesten Blitzer stehen in Tempelhof, Germaniastraße, Baumschulenweg auf der Baumschulenstraße und kurz hinter... was haben die hier reingeschrieben? Und kurz hinter der auf der Überleitung von der B101, also anscheinend auf der Überleitung von der B101 auf die L40 Richtung Potsdam im 70er-Bereich. Dankeschön für Ihre Staus und Blitzer unter Berlin 201 91 390. Gute Fahrt.
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9: Noch ist es meist trocken, wir haben viele Wolken, ein bisschen Sonnenschein bei aktuell 12 bis 14 Grad. Bei 14 Grad ist heute auch schon Schluss. Später kommt dann auch Regen dazu ab dem Nachmittag. Morgen dann wieder mehr Sonne, aber auch Regen durchaus dabei, maximal 17 Grad. Der Sonntag wieder wechselhafter, öfter mal mit Regenschauern bei kühleren 13 Grad.
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9: Mit Max Kachur, hallo zusammen. Und nicht wundern, wenn Sie am Breitscheidplatz vorbeikommen und sich denken, hä? Ist da schon Weihnachtsmarkt? Nein, es ist der Herbstzauber. Ab heute für 2 Wochen, da stehen jetzt Marktstände rum mit jeder Menge für das leibliche Wohl natürlich und freitags und samstags auch immer mit Musik am Abend. Was noch so los ist am Wochenende, das gleich um 13.15 Uhr nach Midnight Oil, nach Howard Jones und nach Cyndi Lauper. Time after time jetzt.

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Das ist Ihr Berliner Rundfunk 91.4. Midnight Oil und Bats Are Burning. Einen schönen Freitagmittag für Sie um 1:15. Ja, heute geht das Festival auf Lights los. Bis nächste Woche Sonntag werden ganz viele Sehenswürdigkeiten in Berlin wieder beleuchtet sein. Unter dem Motto dieses Jahr Colors of Love. Und das auch nicht nur in der City. Zum ersten Mal wird dieses Jahr auch das Olympiastadion beleuchtet sein. Alles immer abends von 19 bis 23 Uhr. Ich werde auf jeden Fall auch hingehen die nächsten Tage. Ist ja schön, weil es auch vor allem kostenlos ist. Morgen macht die BVG außerdem ein Job-Event speziell für Frauen auf dem Betriebshof Lichtenberg. Also wenn Sie Interesse haben, als Fahrerin oder in der Werkstatt zum Beispiel zu arbeiten, da bekommen Sie bei der BVG einen guten Einblick. Dann haben wir noch Jubiläumsfest auf der Domäne Dahlem. Das ist am Sonntag und heute schon gibt es die Reinickendorfer Klangstraße. Von 15 bis 21 Uhr verwandelt sich die Residenzstraße in eine große Bühne. Cafés, Restaurants, Einrichtungen veranstalten da immer so 30-minütige Konzerte. Also starten Sie gut rein ins Wochenende, auch wenn das Wetter so ein bisschen wechselhaft ist. Typisch Herbst eben.

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2: Ich bin Alexandra Eckel. Guten Tag. Mehr als 1000 Menschen haben gestern Abend in Bernau um die 4 toten Teenager getrauert. Die Familien, Lehrkräfte und Freunde der Jugendlichen versammelten sich in der Marienkirche, zündeten Kerzen an und legten Blumen nieder. Die 14- bis 19-Jährigen waren vorgestern Abend auf einer Landstraße bei Biesenthal im Barnim auf ihren Mopeds von einem Auto angefahren worden. Der Autofahrer wollte anscheinend mehrere Fahrzeuge überholen und war dazu auf die Gegenfahrbahn gefahren. Der Fahrer wurde selbst schwer verletzt. Die Polizei ermittelt gegen ihn wegen fahrlässiger Tötung. Linke, Grüne und SPD sondieren heute weiter. Vor allem geht es um den Landeshaushalt. Die Finanzlage Berlins gilt als sehr angespannt. In den nächsten Jahren könnten sich weitere Milliardenlöcher auftun. Offen ist, wie diese Löcher gestopft und Wahlversprechen bezahlt werden sollen.
3: Der Blick auf die Straßen jetzt um 13:30 und es gibt stockenden Verkehr auf dem Stadtring A100 in beiden Richtungen. Richtung Treptow 10 Minuten mehr zwischen Innsbrucker Platz und Dreieck Neukölln. In der Gegenrichtung auch 10 Minuten mehr zwischen Oberlandstraße und Kreuz Schöneberg. Vorsicht auf der A10 und A11 Richtung Stettin. Ein Fahrzeug ist liegen geblieben zwischen dem Rastplatz Kappgraben Süd und Bernau Süd. A10 westlicher Berliner Ring Richtung Hamburg. 20 Minuten Stau haben wir zwischen Großkreuz und Leest. Auf der A13 Richtung Berlin ist ein Unfall passiert zwischen Schwarzheide und Klettwitz. Vorsicht. Auf der A15 Dreieck Spreewald Richtung Cottbus liegen Reifenteile zwischen Boblitz und Fetschau und Reifenteile auch auf der A115 stadteinwärts zwischen Samund und Potsdam-Drewitz. Die neuesten Blitzer stehen in Baumschulenweg auf der Baumschulenstraße, in Tempelhof Germaniastraße und auf der Überleitung von der B101 auf die L40 in Richtung Potsdam im 70er-Bereich. Vielen Dank für Ihre Staus und Blitzer unter Berlin 201 91 390 und eine gute Fahrt für Sie. Es ist deutlich kälter geworden, die Temperaturen bei 12 bis 15 Grad. Dazu viele Wolken, wenig Sonne und nachher kommt Regen dazu. Morgen ein bisschen freundlicher mit mehr Sonne, aber auch wieder mit Regen bei höchstens 17 Grad. Der Sonntag wieder durchwachsener und kühler und wir bekommen maximal 13 Grad.
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0: Herzlich willkommen im großen 80er Freitag. Und jetzt haben wir wieder so einen Song für Sie, wo Sie sagen, ach Mensch, ja, den hatte ich ja gar nicht mehr richtig auf dem Schirm.
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0: Und jetzt wird's bayerisch. Ja, aber nicht so. Oktoberfest ist zwar gerade erst gewesen, wir hören trotzdem Musik aus Bayern, aus München, die aber doch ein bisschen anders klingt als das hier. Wir hören die Spider-Murphy-Gang mit ihrem bayerischen Rock'n'Roll. Skandal im Sperrbezirk war ja ihr großer Hit, aber auch Schickeria wurde sehr bekannt. Ein Lied über die Schickeria in München, also über die Reichen und Schönen, die auf schicken Partys rumhängen, teure Klamotten tragen und gern zeigen, was sie haben. Und im Lied geht es vor allem um eine bestimmte Kneipe im Münchner Stadtteil Schwabing. Viel Spaß mit unserem Überraschungs-80er der Stunde, die Spider-Murphy-Gang mit Schickeria.

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20: Ich bin Elke Martens. Guten Tag.
1: Der Friedensnobelpreis geht an die südafrikanische Juristin und Anwältin Navi Pillay. Der Vorsitzende des Nobelkomitees in Oslo, Jürgen Friednes, sagte, die heute 85-Jährige werde für ihren Einsatz für Frieden und Völkerrecht geehrt.
20: Navi Pillays Commitment to universal legal principles.
21: Navi Pillays Einsatz für gesamtmenschliche Grundwerte und ihr starker moralischer Kompass zeichnen ihre ganze Karriere aus. Während der Apartheid in Südafrika wurde Pillay Anwältin und eine Vorreiterin im Kampf gegen Diskriminierung, Abgrenzung und dem Ausschluss gesellschaftlicher Schichten.
1: Bereits früh in ihrer Karriere hatte Pillay Nelson Mandela als Anwältin verteidigt und sich gegen die Apartheid eingesetzt. Später war sie als Richterin unter anderem am Internationalen Strafgerichtshof für Ruanda tätig. Nach dem Geburtstagsbesuch von Altkanzler Gerhard Schröder bei Kreml-Chef Wladimir Putin hagelt es Kritik. Bundeskanzler Friedrich Merz zeigte sich empört über das Treffen. Grüne und FDP bezeichneten den Besuch als Schande. Und auch SPD-Chef Lars Klingbeil bezeichnete den Besuch als inakzeptabel. Doch aus der SPD kam auch Verständnis für Schröders Kontakte nach Moskau. Der SPD-Außenpolitiker und Bundestagsabgeordnete Ralf Stegner verteidigte den Besuch. Schröder sei als Privatmann dort gewesen, sagte RT Online. Zudem sei der Altkanzler einer der wenigen in Deutschland, der noch Zugang zu Putin hätte. Als Sozialdemokrat, so Stegner, werde er Putin sagen, dass er den Krieg beenden soll. Die Ermittlungsgruppe Ferrum untersucht die Schüsse auf ein Einfamilienhaus im Neuköllner Ortsteil Rudow. Gegen 3:15 heute früh hatte ein Anwohner des Nakauer Wegs die Polizei gerufen, weil mehrmals auf sein Haus geschossen worden war. Der Täter war geflüchtet. Die Polizei stellte mehrere Einschusslöcher in der Glasfront der Haustür fest. Verletzt wurde niemand.
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22: Mit Michelle Kradel. Das Kriminalgericht Moabit macht morgen einen Tag der offenen Tür. Da können Besucherinnen und Besucher sehen, wie Strafprozesse ablaufen. Das Gericht ist bekannt für große Fälle, vom Hauptmann von Köpenick über Erich Honecker bis hin zum Prozess gegen den Kaufhauserpresser Dagobert. Geplant sind nachgestellte Verhandlungen, Führungen und Angebote für Kinder.
18: Und damit ist es 14.03 Uhr. Wir gucken auf die Straßen. Da sieht es noch relativ okay aus auf dem Stadtring 100 Richtung Treptow. Sie brauchen eine Viertelstunde länger zwischen Wegstraße und Dreieck Neukölln. Auf der 100 Richtung Wedding 10 Minuten plus zwischen Oberlandstraße und Kreuz Schöneberg. Auf der 111 wird stadteinwärts im Tegeltunnel die Fahrbahn ausgebessert. Hier ist die rechte Spur gesperrt. Und dann ist seit einer halben Stunde wieder der Tiergartentunnel dicht zwischen Heidestraße und Reichpietschufer in beiden Richtungen noch bis ca. 21.30 Uhr heute Abend. Langer Stau jetzt schon auf der A10, dem westlichen Berliner Ring, in Richtung Dreieck-Havelland zwischen Großkreuz und Havelbrücke. An der Baustelle dort eine halbe Stunde verlieren Sie hier. Richtung Dreieck-Werder dauert zwischen Potsdam-Nord und Havelbrücke etwa 10 Minuten länger. Und Achtung, auf der A13 in Richtung Berlin hier Behinderungen zwischen Schwarzheide und Klettwitz nach einem Unfall. Blitzer stehen in Friedrichshain-Andreasstraße, Wedding-Müller-Straße und in Alt-Hohenschönhausen in der Syrmon-Straße. Danke für Ihre Staus und Blitzer unter Berlin 201 91 390 und allen jetzt unterwegs eine gute und sichere Fahrt.
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18: Ja, so langsam macht uns der Herbst wirklich sehr deutlich, dass er nicht nur schöne Seiten hat. Heute Nachmittag wird es in Berlin sehr windig und auch regnerisch sein bei frischen 14 Grad höchstens. Nachts liegen die Tiefstwerte so um 10 Grad. Dazu fällt zeitweise weiter Regen. Das Wochenende jetzt auch nicht so viel schöner. Morgen wird es mit etwas Sonne und 17 Grad immerhin ein bisschen milder, aber auch nicht durchgehend trocken. Am Sonntag dann schon wieder mehr Schauer, höchstens 13 Grad. Örtlich kann auch mal Graupel runterkommen.
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18: Das ist wie immer der perfekte Start ins Wochenende, an dem Sie hoffentlich frei und vielleicht ja auch was Schönes vorhaben. Einige Berliner werden übrigens das komplette Wochenende bei einer Mahnwache verbringen. Wo genau und vor allem, wogegen Sie damit protestieren wollen, das hören Sie in 10 Minuten in unserem täglichen News-Snack von und mit unserem Nachrichtenchef Sebastian Pasutti. Ich bin Sebastian Oswald, freue mich, dass Sie bei uns sind, hier im großen 80er-Freitag. Ein Lieblings-80er nach dem anderen zum Start ins wohlverdiente Wochenende. Und in dieser Stunde geht's mit Simply Red. Hier ist für Sie Holding Back the Years beim Berliner Rundfunk 91.4.

0: geht's nur bei uns in Richtung Wochenende mit einem Lieblings-80er nach dem anderen. Hier ist der große 80er-Freitag, jetzt um 14.17 Uhr.
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0: Und kurz vorm Wochenende ist auch unser Nachrichtenchef Sebastian Fasuttig wieder bei mir im Studio. Und jetzt haben Sie, Sebastian, doch den Turbo eingeschaltet. Seit heute Vormittag sondieren Linke, Grüne und SPD. Und heute haben Sie sich gleich einen der härtesten Brocken vorgenommen, ne?
2: Es geht heute um den Landeshaushalt, also ums liebe Geld. Und da sieht es für die kommenden Jahre nicht so rosig aus. Das Tafelsilber hat der alte Senat schon verkauft. So richtig gespart haben CDU und SPD auch nicht. Und weitere Sondervermögen sind auch nicht in Sicht. Es drohen also weitere Milliardenlöcher. Und das passt so gar nicht mit den ganzen Wahlversprechen von Grünen, SPD und vor allem den Linken zusammen. Da gilt es jetzt in den Sondierungen zumindest mal grob rauszufinden, was wollen wir uns leisten, was nicht, wo ist Sparen tabu und wo ist Sparen möglich. Also das wird der nächste große Brocken für das mögliche Linksbündnis nach den zähen Verhandlungen um das Thema Antisemitismus.
0: Sobald da bei den Verhandlungen heute mehr rauskommt, erfahren Sie es natürlich hier bei uns. Aber jetzt schauen wir erstmal in den Tiergarten. Wir haben es ja immer wieder und wieder berichtet bzw. berichten müssen. Die Regenbogenbank im Tiergarten ist schon mehrmals beschädigt worden. Und viele Menschen wollen das jetzt nicht mehr still hinnehmen.
2: Ab heute Abend gibt es eine 48-stündige Mahnwache an der Regenbogenbank. Und außerdem hat die Polizei den CSD-Gedenkort in ihre tägliche Streife eingebunden. Und zu immerhin zwei Beschädigungen gibt es, das ist die gute Nachricht, jetzt auch einen Verdächtigen, einen 18-jährigen Mann, gegen den ermittelt wird.
0: Und wir fragen uns so lange weiter, was sind das eigentlich für Menschen, die einen Ort, an dem Menschen einfach nur trauern wollen, einfach immer wieder zerstören. Es ist und bleibt unfassbar.
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18: Heute Barber Angels Brotherhood. Die Barber Angels sind in Berlin und der ganzen Welt im Einsatz, um Menschen am Rand der Gesellschaft Würde und Selbstwert zurückzugeben. Mit Haarschnitten, Bartpflege, Kleidung und Gesprächen setzen sie ein Zeichen gegen Ausgrenzung. Besonders wichtig ist dem Verein der Zusammenhalt. Wo aktuell Hilfe gebraucht wird, erklärt Andrea Marten.
19: Wir sind tatsächlich auf mehrere Arten von Unterstützung angewiesen. Das sind zum einen Sachspenden, finanzielle Spenden und Sponsoren, damit wir die Einsätze in dem Ausmaß, wie wir sie jetzt halt fahren, weiterhin fahren können. Und natürlich engagierte ehrenamtliche Mitglieder, die Lust haben, sich uns anzuschließen.
18: Wer Teil dieser besonderen Gemeinschaft werden möchte, findet die Barber Angels Brotherhood auf Instagram.
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3: Ich bin Alexandra Eckel. Guten Tag. Berlin stärkt den Katastrophenschutz. Das Land Berlin hat 25 neue Einsatzfahrzeuge ausgeliefert. Die Fahrzeuge stehen ab sofort den Hilfsorganisationen Deutsches Rotes Kreuz, Malteser Hilfsdienst, Johanniter Unfallhilfe, DLRG, ASB und der Freiwilligen Feuerwehr zur Verfügung. Innensenatorin Spranger sagte, die Fahrzeuge ergänzen die bestehende Ausstattung des Katastrophenschutzes. Sie verstärken die Handlungsfähigkeit und Sicherheit unserer Stadt. Heute beginnt in Berlin das Festival of Lights. Ab heute Abend werden rund 80 Sehenswürdigkeiten und Gebäude bunt beleuchtet und angestrahlt. Unter dem Motto Colors of Love werden bis nächste Woche Sonntag unter anderem das Brandenburger Tor, der Fernsehturm und die Siegessäule illuminiert. Jeden Abend ab 19 Uhr.
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8: Um 14.32 Uhr gucken wir auf die Straßen. Das ist jetzt schon voller geworden auf dem Stadtring 100 Richtung Treptow. Mittlerweile brauchen Sie 20 Minuten zwischen Weckstraße und Dreieck-Neukölln. Auf der 100 Richtung Wedding eine Viertelstunde plus zwischen Dreieck-Neukölln und Kreuz-Schöneberg. Dann Vorsicht auf der 111. Hier wird stadteinwärts im Tegeltunnel die Fahrbahn ausgebessert. Die rechte Spur ist gesperrt. Dann ist mal wieder der Tiergartentunnel dicht zwischen Heidestraße und Reichpietschufer. Noch bis heute Abend ca. 21.30 Uhr und das Ganze in beiden Richtungen. Dann Achtung jetzt auf der A10, dem südlichen Berliner Ring Richtung Schönefelder Kreuz. Zwischen Königs Wusterhausen und Schönefelder Kreuz haben wir eine ungesicherte Unfallstelle. Die A10 westlicher Berliner Ring Richtung Dreieck-Havelland. Langer Baustellenstau zwischen Großkreuz und Havelbrücke. Mehr als eine halbe Stunde brauchen Sie hier länger. Und in Richtung Dreieck-Werder dauert es zwischen Potsdam-Nord und Havelbrücke etwa 15 Minuten länger. Und die A10 östlicher Berliner Ring Richtung Dreieck-Barnim an der Mühlenfließbrücke zwischen Erkner und Rüdersdorf ist bis Anfang November nur eine Spur frei. Aktuell stehen Sie hier eine halbe Stunde im Stau an. Blitzer stehen in Friedrichshain-Andreas-Straße, Wedding-Müller-Straße und in Falkenhagen in der Beethoven-Allee. Dankeschön für Ihre Staus und Blitzer unter Berlin 201 91 390 und allen jetzt unterwegs eine gute Fahrt.
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8: Ja, heute ist draußen eher durchhalten als genießen angesagt. Von Westen her zieht Regen nach Berlin und der Südwestwind pustet ordentlich durch die Stadt. Mehr als 14 Grad sind heute Nachmittag auch nicht drin. Auch in der Nacht bleibt stellenweise nass, bei Tiefstwerten dann um 10 Grad. Gucken wir aufs Wochenende. Da bekommen wir morgen immerhin ein paar Auflockerungen. Allerdings einzelne Schauer sind auch wieder dabei bei 17 Grad. Am Sonntag dann wirklich ungemütlich mit maximal 13 Grad und weiteren Regen oder auch Graupelschauern.
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0: Das ist der große 80er-Freitag. Ein ganzer Tag voll mit Ihren Lieblings-80ern und einmal die Stunde auch mit den Nummern, die völlig zu Unrecht ein bisschen in Vergessenheit geraten sind.
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0: Und manchmal entstehen die größten Hits ganz nebenbei und ausgerechnet die Band selbst glaubt erstmal nicht an den Erfolg. So war es bei The Church, einer australischen Rockband aus Sydney. Sänger und Bassist Steve Kilbey hat den Song zusammen mit seiner damaligen Partnerin spontan an einem ganz alten Klavier geschrieben und der Titel Under the Milky Way hat übrigens einen ganz irdischen und keinen kosmischen Ursprung. Er spielt nämlich auf den Amsterdamer Musikclub Melkweg an. Auf Deutsch? Ja, Milchstraße. Und der ging durch die Decke oder sollten wir sagen durch den Nachthimmel. Hier sind The Church mit Under the Milky Way. Das ist Ihr Überraschungs-80er der Stunde bei Ihrem Berliner Rundfunk 91.4.

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13: Ich bin Elke Martens. Guten Tag. Der Friedensnobelpreis geht in diesem Jahr an die südafrikanische Juristin Navi Pillay. Sie wird für ihren Einsatz für Menschenrechte und gegen Kriegsverbrechen geehrt. Die frühere Richterin am Internationalen Strafgerichtshof erfuhr bei einem Besuch in Nürnberg von der Ehre. Scherzhaft sagte sie, wenn alle laut klatschen, teile sie den Preis mit US-Präsident Trump.
14: If you clap a little bit more, I may share this prize with Trump.
13: Die UNO, die EU und die Bundesregierung begrüßten die Entscheidung, Pillay mit dem Friedensnobelpreis auszuzeichnen. Im Fall des umstrittenen linken Bundestagsabgeordneten Ferit Kotschak sieht die Fraktionsführung der Linken derzeit keinen Bedarf für weitere Konsequenzen. Das sagte ihr Chef Sören Pellmann. Kotschak hatte Kontakte zu Berliner Clangrößen. Zuvor hatte der Berliner SPD-Spitzenkandidat Steffen Krach gesagt, Kotschak könne nicht Mitglied der Bundestagsfraktion bleiben. In Berlin hatten sich Linke, Grüne und SPD auf Sondierungsgespräche geeinigt. Die neuen Regeln der EU für den Import von Billigwaren wirken sich immer stärker auf asiatische Online-Händler aus. Die Plattformen Shein, Temu und AliExpress setzten im dritten Quartal in Deutschland rund ein Drittel weniger als im Vorjahreszeitraum um. Das teilte der Bundesverband E-Commerce und Versandhandel Deutschland mit. Die EU hatte mit höheren Gebühren reagiert, weil die Plattformen den hiesigen Markt regelrecht überflutet hatten. Als zweiter Fußballprofi-Club nach Dynamo Dresden verbietet Hertha BSC sogenannte Stadion-Vlogs bei Heimspielen. Der Verein teilte mit, Stadionbesuche sollten vor allem ein gemeinsames Fußballerlebnis sein. Kameras für kommerzielle Content-Produktionen würden das stören. Private Foto- und Videoaufnahmen bleiben aber weiter möglich.
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15: Mit Michelle Kradel. Bei Hertha im Olympiastadion sollen Influencer draußen bleiben. Der Verein verbietet bei Heimspielen kommerzielle Stadion-Vlogs, also Videos, mit denen auf TikTok, YouTube oder Instagram Geld verdient wird. Hertha sagt, im Stadion soll es vor allem um Fußball, Stimmung und die Fans gehen. Hintergrund ist, dass sich immer öfter Influencer während der Spiele filmen und damit andere Fans teilweise stören.
12: 15.03 Uhr ist es und wir schauen auf die Straßen. Wieder gut gefüllt, der Stadtring 100 Richtung Treptow. Hier dauert es jetzt zwischen Jakob-Kaiser-Platz und Dreieck-Funkturm schon 10 Minuten länger. Zwischen Weckstraße und Dreieck-Neukölln 15 Minuten plus und vor der Abfahrt am Treptower Park stehen sie nochmal 10 Minuten im Stau. Auf der 100 Richtung Wedding dauert es rund eine Viertelstunde länger zwischen Dreieck-Neukölln und Kreuz-Schöneberg. Dann Achtung auf der 111, hier wird stadteinwärts im Tegeltunnel die Fahrbahn ausgebessert und deswegen ist die rechte Spur gesperrt. Dann auch heute wieder der Tiergartentunnel gesperrt zwischen Heidestraße und Reichpitschufer bis heute Abend ca. 21.30 Uhr in beiden Richtungen. Halbe Stunde anstehen auf der A10 westlicher Berliner Ring Richtung Dreieck-Haveland an der Baustelle. Zwischen Großkreuz und Havelbrücke staut es sich. In der Gegenrichtung dauert es etwa 10 Minuten länger zwischen Potsdam-Nord und Havelbrücke. Dann haben wir die A10 östlicher Berliner Ring Richtung Dreieck-Barnim. Auch heute Stau an der Mühlenfließbrücke zwischen Erkner und Rüdersdorf ist ja bis Anfang November nur eine Spur frei. Eine halbe Stunde Geduld brauchen Sie hier. Und Achtung auf der 113 in Richtung Schönefeld zwischen Waltersdorfer Dreieck und Schönefelder Kreuz liegen Metallteile auf der mittleren Spur. Blitzer stehen in Lichtenberg-Rienstraße, Neukölln-Kielufer und in Belitz in der Leniner Straße. Dankeschön für Ihre Staus und Blitzer unter Berlin 201 91 390 und allen jetzt unterwegs eine gute und sichere Fahrt.
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12: Spätestens heute war der Switch auf warme und wetterfeste Klamotten absolut sinnvoll. Jetzt am Nachmittag ist es wieder recht ungemütlich. Es ziehen wieder Regenwolken auf, der Wind frischt auf und dazu gibt's nur 13, 14 Grad höchstens. Auch in der Nacht fällt zeitweise noch etwas Regen, dann bei 10 Grad. Morgen am Samstag immerhin zwischendurch ein bisschen Sonne, allerdings auch wieder Schauer und 17 Grad maximal. Sonntag wird's dann deutlich kühler und auch ungemütlicher bei höchstens 13 Grad. Schauer und stellenweise Graupel sind dabei.
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12: Mit Sebastian Oswald und mit Nonstop-Lieblings-80ern für Ihren Start in Richtung Wochenende, an dem Sie sich dann vielleicht auch überlegen, bei diesem ungemütlichen Herbstwetter echt abends nochmal raus zum Festival of Lights, so großartig wie es ja ist, oder doch lieber zu Hause gemütlich auf der Couch entspannen oder vielleicht noch besser mal wieder in die Sauna gehen. Ist bei diesem Wetter ja für viele auch das absolute Paradies. Wofür auch immer Sie sich entscheiden, haben Sie viel Spaß dabei und für alle, die arbeiten müssen am Wochenende, danke, dass Sie die Stadt weiter am Laufenden halten, während die anderen frei haben. Wir sind bei Ihnen, spielen ein Lieblings-80er nach dem nächsten für Sie im großen 80er-Freitag. In diese Stunde geht's mit Sandra und Maria Magdalena bei Ihrem Berliner Rundfunk 91.4.

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0: Mit einem Lieblings-80er nach dem anderen geht's in Richtung Wochenende, auf das Sie sich sicherlich auch schon sehr freuen. Es gibt aber auch einen sehr, sehr guten Grund, sich schon wieder auf die kommende Woche zu freuen. Denn eins ist versprochen, wir machen weiter.
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15: Ich bin Alexandra Eckel. Guten Tag. Im Zusammenhang mit der beschädigten Regenbogenbank ermittelt die Staatsanwaltschaft gegen einen 18-Jährigen. Der Tagesspiegel schreibt, er werde verdächtigt, die Bank am 24. und 28. September beschädigt zu haben. Die Polizei war an dem Gedenkort als Reaktion auf die wiederholten Attacken auf die Regenbogenbank täglich Streife gegangen. Die Ermittler gehen von einem queerfeindlichen Motiv aus. Die Bauarbeiten am Sommerbad des Kombibads Spandau Süd haben begonnen. Die Wiedereröffnung ist für übernächsten Sommer geplant. Als erstes werden Pflanzen im Badebereich gerodet und die alten Becken, der Sprungturm und ein Umkleidegebäude abgerissen. Anschließend werden neue Becken aus Edelstahl eingesetzt und Leitungen erneuert. Die neuen Umkleide- und Sanitärcontainer sollen bis Ende des Jahres fertig sein.
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17: Um 15.30 Uhr gucken wir auf den Stadtring. Da haben wir ganz okay Passierdauer von 10 Minuten zwischen Jakob-Kaiser-Platz und Dreieck-Funkturm. Auch zwischen Weckstraße und Dreieck-Neukölln stehen sie an, aber in Anführungsstrichen nur 10 Minuten. Das hatten wir unter der Woche schon mal deutlich länger. Vor der Abfahrt am Treptower Park kommen auch noch mal 10 Minuten oben drauf. Auf der 100 Richtung Wedding dauert es 10 Minuten länger zwischen Dreieck-Neukölln und Kreuz-Schöneberg. Und dann Achtung, auch heute ist wieder der Tiergartentunnel dicht zwischen Heidestraße und Reichbeach-Ufer. Noch bis ca. 21.30 Uhr in beiden Richtungen. Dann langer Stau jetzt auf der A10 westlicher Berliner Ring in Richtung Dreieck-Havelland an der Baustelle. Zwischen Großkreuz und Havelbrücke 40 Minuten Geduld. Und in Richtung Dreieck-Werder dauert es zwischen Potsdam-Nord und Havelbrücke etwa 10 Minuten länger. Die A10 östlicher Berliner Ring Richtung Dreieck-Barnim an der Mühlenfließbrücke zwischen Erkner und Rüdersdorf ist bis Anfang November nur eine Spur frei. Eine halbe Stunde stehen sie hier aktuell im Stau. Und die A113 in Richtung Schönefeld zwischen Waltersdorfer Dreieck und Schönefelder Kreuz liegen Metallteile auf der mittleren Spur. Blitzer stehen in Schöneberg-Kleiststraße, Prenzlauer Berg-Wispierstraße und in Wiesenthal in der Mozartstraße. Dankeschön für Ihre Staus und Blitzer unter Berlin 201 91 390 und allen jetzt unterwegs eine gute Fahrt.
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17: Ja, nach einem ganz freundlichen Start heute früh zeigt sich der Herbst jetzt wieder von seiner eher ungemütlichen Seite. In Berlin breitet sich Regen aus. Dazu weht ein kräftiger, böiger Wind bei gerade mal 14 Grad. Es ist ziemlich frisch. Nachts regnet es weiter. Die Temperaturen gehen runter auf 10 Grad. Morgen dann ein Mix aus Sonne, Wolken, Schauern, 17 Grad immerhin. Am Sonntag wird es dann wieder kühler mit höchstens 13 Grad und örtlich sogar Graupelschauern.
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0: Dancing with Tears in My Eyes. Ultravox mit Songs wie diesen geht's bis in die Puppen weiter. Heute am großen 80er-Freitag. Nonstop Lieblings-80er. Und einmal pro Stunde suchen wir die raus, die Sie lange nicht mehr gehört, aber sofort wieder im Kopf haben.
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0: Ja, der nächste war hier bei uns in Europa gar nicht mal ein so großer kommerzieller Erfolg aus dem Jahr 89. Aber es ist ein wunderschöner Song und deswegen hören wir ihn gleich. Der Cathedral Song von Tenita Tikaram, den sie mit gerade mal 19 Jahren geschrieben hat. Ein paar Jahre später ist der übrigens in Brasilien von Celia Duncan gecovert worden, kam da in einer Telenovela vor. Das Ganze klang dann so.

Portugiesisch, auch sehr schön, wurde ein Mega-Erfolg in Brasilien, war allerdings im Jahr 1994. Und da war ja heute nicht ein 90er, sondern ein 80er Freitag sind, hier das Original von Tinito Tikaram vom Cathedral Song, geschrieben mit 19 Jahren, diesen wunderbaren Titel. Unsere Überraschungs-80er der Stunde beim Berliner Rundfunk 91.4.

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9: Ich bin Elke Martens, guten Tag. Der Friedensnobelpreis geht in diesem Jahr an die südafrikanische Juristin Navi Pillay. Das gab der Vorsitzende des norwegischen Nobelkomitees Jürgen Friednes in Oslo bekannt.
10: The Nobel Peace Prize for 2026 goes to a person.
11: Der Friedenspreis geht an eine Person, die mit außergewöhnlichem Mut und Integrität den Weg geebnet hat für eine gemeinsame Rechtsstaatlichkeit auf weltweiter Ebene. Die Preisträgerin hat dafür gesorgt, dass sichergestellt wird, dass Kriegsverbrechen, Verbrechen gegen die Menschlichkeit und Völkermord strafrechtlich verfolgt werden.
9: Die 85-jährige Pillay arbeitete unter anderem als Richterin am Internationalen Strafgerichtshof in Den Haag und als hohe UN-Kommissarin für Menschenrechte. Bundesverkehrsminister Bilger hat zum ersten Mal Zahlen genannt, wie viel Fahrschüler durch die geplante Führerscheinreform einsparen können. Bilger sagte der Welt, durch geplante Einsparungen könnte der Führerschein mehrere hundert, im besten Fall sogar bis zu 1000 Euro günstiger werden. Mit der Reform soll unter anderem mehr digitaler Theorieunterricht eingeführt werden, weniger Bürokratie und Änderungen bei der praktischen und theoretischen Prüfung. Derzeit liegen die Kosten für den Führerschein der Klasse B im Schnitt bei 3.400 Euro. Bundestag und Bundesrat müssen der geplanten Führerscheinreform noch zustimmen. Die Unterkunftsplattform Airbnb bietet Gästen nun eine kostenpflichtige Wetterschutzversicherung an. Die Versicherung zahlt Geld aus, wenn während des Aufenthalts bestimmte Regenmengen erreicht werden, erklärt das Unternehmen. Der Auszahlungsbetrag liegt laut Airbnb je nach Vertrag zwischen 50 und 1000 Euro pro Tag. Der Wetterschutz kostet im Schnitt knapp 5% des Reisepreises, maximal jedoch 10%.
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12: Mit Michelle Kradel. Das Sommerbad im Kombibad Spandau Süd wird saniert. Zuerst werden alte Becken, der Sprungturm und ein Umkleidegebäude abgerissen. Danach kommen neue Edelstahlbecken und neue Leitungen. Die Bauarbeiten hatten sich erst wegen eines Einspruchs verzögert. Zur Sommersaison 2028 soll das Sommerbad dann wieder öffnen.
7: 16.03 Uhr ist es. Gucken wir auf den Stadtring zuerst. Das ist jetzt sehr voll. Es staut sich quasi durchgängig auf der 100 Richtung Treptow zwischen Jakob-Kaiser-Platz und der Abfahrt am Treptower Park. Insgesamt brauchen Sie eine halbe Stunde, um da durchzukommen. Auf dem Stadtring 100 Richtung Wedding dauert es eine Viertelstunde länger zwischen Dreikner-Köln und Weckstraße. Dran denken, der Tiergartentunnel ist auch heute wieder dicht zwischen Heidestraße und Reichpietschufer bis ca. 21.30 Uhr und zwar in beiden Richtungen die Sperrung. Dann Achtung auf der A10, dem südlichen Berliner Ring in Richtung Schönefelder Kreuz zwischen Niederlehme und Königs Wusterhausen liegen Gegenstände auf der linken Spur. Die A10 westlicher Berliner Ring Richtung Dreieck Havelland vor der Havelbrücke Stau an einer Baustelle. Ins Insgesamt brauchen Sie jetzt hier schon über 40 Minuten. Und Richtung Dreieckwerder dauert es zwischen Potsdam-Nord und Havelbrücke etwa 10 Minuten länger. Die A10 östlicher Berliner Ring Richtung Dreieck-Barnim. An der Mühlenfließbrücke zwischen Erken und Rüdersdorf ist ja bis Anfang November nur eine Spur frei. Auch hier haben wir Brückenschäden. Mehr als eine halbe Stunde Geduld brauchen Sie auch hier. Dann die A113 in Richtung Schönefeld zwischen Waltersdorfer Dreieck und dem Schönefelder Kreuz liegen Metallteile auf der mittleren Spur. Und langer Stau jetzt auf der A115 stadteinwärts. Geht schon los ab Bergholzrehbrücke. Insgesamt 20 Minuten Geduld brauchen Sie. Blitzer stehen in Neukölln-Kolumbiedamm, in Wilmersdorf-Detmolder Straße und in Rüdersdorf in der Waldstraße. Dankeschön für Ihre Staus und Blitzer unter Berlin 201 91 390 und da, wo es geht, eine gute Fahrt.
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7: Ja, der Herbst macht uns mehr als deutlich, dass er eben nicht nur schöne Seiten hat. Heute Nachmittag ist es in Berlin recht ungemütlich, sehr windig und frisch. 14 Grad maximal. Dazu kann es immer wieder noch einzelne Schauer geben, auch in der Nacht. Dann geht's runter auf 10 Grad. Das Wochenende jetzt auch nicht so viel großartiger. Morgen immerhin 17 Grad. Etwas Sonne ist auch dabei, aber es bleibt nicht durchgehend trocken. Auch da sind einzelne Schauer möglich. Der Sonntag dann wieder richtig ungemütlich mit Schauern. Höchstens 13 Grad. Örtlich ist auch mal Graupel dabei.
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7: Kurz nach vier und kurz vorm Wochenende. Ich bin Sebastian Oswald, wünsche einen guten Start in Ihren Freitag-Feierabend. Für viele gleich in die Öffis rein und damit rein ins Wochenende. Und vielleicht steigen Sie ja da am U-Bahnhof Frankfurter Tor an der U5 um. Und selbst wenn nicht, die beiden Türme da am Frankfurter Tor kennen Sie bestimmt auch, ne? Wie eng die mit dem U-Bahnhof verbunden sind, hören Sie in 10 Minuten von unserer Kiez-Reporterin Lisa Wennemeyer in einer neuen Folge Nächster Halt Berlin. Jetzt erstmal von mir, der nächste Lieblings-80er für Sie im großen 80er-Freitag, Tina Turner und The Best beim Berliner Rundfunk 91.4. Ich wünsche Ihnen einen schönen Freitag.

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0: So klingt's den ganzen Tag nur hier bei uns im großen 80er Freitag. Ein Lieblings-80er nach dem anderen. Bryan Adams wartet schon auf Sie mit Run to You. Und vorher nehmen wir Sie wieder mit in einen der vielen Berliner Bahnhöfe.
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0: Und wenn ich jetzt sage, der U-Bahnhof an den zwei Türmen, dann wissen Sie mit Sicherheit, welcher gemeint ist, ne? Genau, der U-Bahnhof Frankfurter Tor an der Karl-Marx-Allee. Einer der Berliner U-Bahnhöfe, an dem ich immer garantiert den falschen Ausgang nehme, ist unsere Kiez-Reporterin und Bahnhofsexpertin Lisa Wennemer natürlich nicht passiert.
2: Gerade stehe ich hier direkt an der Kreuzung, also eigentlich über dem U-Bahnhof, und schaue auf die zwei berühmten Türme, die ja wirklich jeder kennt in Berlin. Die spielen gleich noch eine Rolle, denn es geht um die Frage, warum heißt der U-Bahnhof eigentlich Frankfurter Tor? Bevor er diesen Namen bekommen hat, hatte er aber schon zahlreiche andere Namen. Also es ist wirklich einer der Rekordhalter, was Namensänderungen angeht. 1930 eröffnet als Petersburger Straße, dann umbenannt in Bersarinstraße. Dann kam irgendwann der Zusatz Frankfurter Tor in Klammern dazu. 1958 wurde es dann nur noch das Frankfurter Tor. Dann hieß er auch kurz Rathaus Friedrichshain. Dann wieder zurück zum Ursprung, Petersburger Straße, und 1998 dann wieder Frankfurter Tor. Ich hoffe, Ihnen ist jetzt nicht schwindelig geworden, denn jetzt gucken wir auf die Türme hoch. Die stehen hier seit 1956. Vorbild waren der französische und der deutsche Dom. Sie erinnern aber auch an ein Stadttor, an das Frankfurter Tor. Denn Berlin hatte im 18. Jahrhundert eine Stadtmauer und da gab es eben diese Tore, zum Beispiel auch das Schlesische Tor oder das Cottbuser Tor und hier ganz in der Nähe eben das Frankfurter Tor, was eigentlich eher am U-Bahnhof Weberwiese war. Aber da die Türme nun mal hier stehen, hat dieser U-Bahnhof dann den Namen Frankfurter Tor bekommen. Und ursprünglich sollten diese beiden Türme noch enger mit dem Bahnhof verknüpft werden. In beiden Türmen sollten prachtvolle Eingänge zum Bahnhof entstehen, also so nach Moskauer Vorbild. Und die Rohbauten, die gibt es dafür sogar schon. Die Treppen wurden gebaut. Der Zugang wurde allerdings nie fertiggestellt.
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4: Ich bin Alexandra Eckel. Guten Tag. Berlin stärkt den Katastrophenschutz. Das Land Berlin hat 25 neue Einsatzfahrzeuge ausgeliefert. Die Fahrzeuge stehen ab sofort den Hilfsorganisationen Deutsches Rotes Kreuz, Malteser Hilfsdienst, Johanniter Unfallhilfe, DLRG, ASB und der Freiwilligen Feuerwehr zur Verfügung. Innensenatorin Spranger sagte, die Fahrzeuge ergänzen die bestehende Ausstattung des Katastrophenschutzes. Sie verstärken die Handlungsfähigkeit und Sicherheit unserer Stadt. Heute beginnt in Berlin das Festival of Lights. Ab heute Abend werden rund 80 Sehenswürdigkeiten und Gebäude bunt beleuchtet und angestrahlt. Unter dem Motto Colors of Love werden bis nächste Woche Sonntag unter anderem das Brandenburger Tor, der Fernsehturm und die Siegessäule illuminiert. Jeden Abend ab 19 Uhr.
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2: Um 16.33 Uhr weiterhin gut gefüllt, vor allem auf dem Stadtring natürlich Richtung Treptow. Zwischen Jakob-Kaiser-Platz und der Abfahrt am Treptower Park brauchen Sie insgesamt eine halbe Stunde, um hier durchzukommen. Auf der 100 Richtung Wedding eine Viertelstunde plus zwischen Dreieckner-Köln und Beckstraße. Dann Achtung, auch heute ist wieder der Tiergartentunnel dicht zwischen Heidestraße und Reichpitschufer bis ca. 21.30 Uhr und zwar in beiden Richtungen. Dann müssen Sie immer wieder mit Sperrungen heute wegen einiger Demonstrationen rechnen. Demonstriert wird unter anderem in Weidmannslust, im Tiergarten, in Niederschöneweide und auch in Neukölln. Dann dauert es noch länger auf der A10 im westlichen Berliner Ring Richtung Dreieck-Havelland. Vor der Havelbrücke staut es sich an der Baustelle. 40 Minuten bitte mehr einplanen. Richtung Dreieck-Werder vor der Havelbrücke etwa 10 Minuten Stau. Die A10 östlicher Berliner Ring Richtung Dreieck-Barnim an der Mühlenfließbrücke zwischen Erkner und Rüdersdorf ist bis Anfang November nur eine Spur frei. Es dauert aktuell immer noch eine halbe Stunde länger und es staut sich ebenfalls auf der A115 stadteinwärts. Geht schon los ab Bergholzrehbrücke 20 Minuten plus. Blitzer stehen in Mitte Torstraße, Neukölln-Harzer Straße und in Teltow in der Teltower Straße. Dankeschön für Ihre Staus und Blitzer unter Berlin 201 91 390. Und allen jetzt unterwegs eine gute Fahrt.
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2: Ja, ist jetzt nicht wirklich so ein Herbsttag zum Genießen. Von Westen zieht Regen rein nach Berlin und der Südwestwind ist auch ganz schön unangenehm, dazu sehr frisch. 13 Grad aktuell. In der Nacht bleibt's auch nass bei Tiefstwerten um 10 Grad und morgen ab und zu mal Auflockerungen, immerhin 17 Grad. Aber es sind auch einzelne Schauer dabei, morgen am Samstag. Der Sonntag dann insgesamt sehr ungemütlich, geht mit maximal 13 Grad durch den Tag und weiteren Regen und auch Graubeschauern.
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0: Das ist der Sound des großen 80er Freitags. Nur echt und nur hier bei Ihrem Berliner Rundfunk 91.4. Und einmal die Stunde mit den ganz besonderen Perlen aus diesem ganz besonderen Jahrzehnt.
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0: Kommt jetzt von Natalie Cole. Ist eigentlich eine Coverversion vom Boss. Höchstpersönlich. Pink Cadillac. Hat Bruce Springsteen schon Anfang der 80er geschrieben. Klang damals so. Bruce Springsteen hatte den Eindruck, so richtig passt er auf kein Album, was ich rausbringen will. Und andere Songs über Cadillacs gab es ja auch schon vom Boss. Bis Ende der 80er Jahre dann Natalie Cole aus dem Song eine absolut geile Disco-Funk-Nummer ausgemacht hat. Und das super erfolgreich. Was dabei rauskam, das hören wir eben jetzt. Natalie Cole und Pink Cadillac. Das ist Ihr Überraschungs-80er der Stunde beim Berliner Rundfunk 91.4.

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14: Ich bin Elke Martens, guten Tag. In der Linken regt sich Widerstand gegen die vereinbarten Sondierungsgespräche mit den Grünen und der SPD in Berlin. 120 linken Politiker gehen in einer Erklärung auf die Berliner Parteiführung los, darunter 17 Bundestagsabgeordnete. In der auf Instagram veröffentlichten Erklärung schreiben sie, SPD und Grüne hätten Disziplinierungs- und Spaltungsmechanismen in die Linkspartei getragen. In dem gestern vereinbarten Papier heißt es, Antisemiten und Politiker mit Kontakten zur Clankriminalität könnten aus Partei und Fraktion ausgeschlossen werden. Nach dem Geburtstagsbesuch von Altkanzler Gerhard Schröder bei Kreml-Chef Wladimir Putin hagelt es Kritik. Bundeskanzler Friedrich Merz zeigte sich empört über das Treffen. Grüne und FDP bezeichneten den Besuch als Schande. Und auch SPD-Chef Lars Klingbeil bezeichnete den Besuch als inakzeptabel. Doch aus der SPD kam auch Verständnis für Schröders Kontakte nach Moskau. Der SPD-Außenpolitiker und Bundestagsabgeordnete Ralf Stegner verteidigte den Besuch. Schröder sei als Privatmann dort gewesen, sagte RT Online. Zudem sei der Altkanzler einer der wenigen in Deutschland, der noch Zugang zu Putin hätte. Als Sozialdemokrat, so Stegner, werde er Putin sagen, dass er den Krieg beenden soll. Nach dem Tod einer Frau im Berliner Ortsteil Wedding heute Morgen geht die Polizei von einem Verkehrsunfall als Ursache aus. Zeugen hatten um 9:45 die Polizei gerufen, nachdem sie die verletzte Frau auf der Holländerstraße entdeckt hatten. Trotz Wiederbelebungsversuchen starb sie noch am Unfallort. Nach ersten Ermittlungen könnte die Frau von einem Fahrzeug erfasst worden sein. Der mutmaßliche Unfallfahrer ist bislang unbekannt. Der diesjährige Friedensnobelpreis geht an die südafrikanische Juristin Navi Pillay. Die 85-Jährige war als Tochter indischer Einwanderer die erste nicht-weiße Rechtsanwältin in der Zeit der Rassentrennung. Später arbeitete Pillay unter anderem als Richterin am Internationalen Strafgerichtshof in Den Haag und als hohe UN-Kommissarin für Menschenrechte. Zuletzt leitete sie eine UN-Kommission zum Nahostkonflikt.
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15: Mit Michelle Kradel. Das Kriminalgericht Moabit macht morgen einen Tag der offenen Tür. Da können Besucherinnen und Besucher sehen, wie Strafprozesse ablaufen. Das Gericht ist bekannt für große Fälle, vom Hauptmann von Köpenick über Erich Honecker bis hin zum Prozess gegen den Kaufhauserpresser Dagobert. Geplant sind nachgestellte Verhandlungen, Führungen und Angebote für Kinder.
12: 17.03 Uhr ist es und wir gucken auf die Straßen. Da brauchen Sie auf dem Stadtring noch länger in Richtung Treptow zwischen Weckstraße und Britzer Tunnel. 10 Minuten insgesamt, um durchzukommen. Auf der 100 Richtung Wedding dauert es zwischen Oberlandstraße und Innsbrucker Platz. Auch 10 Minuten länger zwischen Schmargendorf und Dreieck-Charlottenburg. Nochmal 10 Minuten plus. Dann ist es auch heute wieder voller Wegensperrungen und einiger Demonstrationen in der Stadt. Unter anderem müssen Sie mit Sperrungen rechnen in Weidmannslust, in Niederschöneweide und auch in Neukölln. Und auch bitte dran denken, mal wieder ist der Tiergartentunnel dicht zwischen Heidestraße und Reichpietschufer in beiden Richtungen. Sperrung dauert noch bis heute Abend, 21.30 Uhr. Dann langer Baustellenstau immer noch auf der A10 westlicher Berliner Ring Richtung Dreieck-Havelland vor der Havelbrücke. Brauchen Sie 40 Minuten Geduld. Richtung Dreieck-Werder dauert es zwischen Potsdam-Nord und Havelbrücke etwa 10 Minuten länger. Ebenfalls Stau auf der A10 östlicher Berliner Ring Richtung Dreieck-Barnim. Grund die Mühlenfließbrücke. Zwischen Erkner und Rüdersdorf ist bis Anfang November ja nur eine Spur frei und eine halbe Stunde Geduld brauchen Sie aktuell. Und weiterhin Stau auf der 115 stadteinwärts ab Potsdam-Babelsberg 20 Minuten plus. Blitzer stehen in Mahlsdorf-Sumterstraße, Schmargendorf-Wiesbadener Straße und in Belitz in der Clara-Zetkin-Straße. Dankeschön für Ihre Staus und Blitzer unter Berlin 201 91 390 und allen unterwegs eine gute und sichere Fahrt.
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12: Ja, auch heute so nass kalt draußen, aktuell noch 13 Grad. Einige Schauer kann es heute Abend und auch in der Nacht geben, dann geht's runter auf 10 Grad. Und das Wochenende wird jetzt auch nicht so riesig. Morgen immerhin 17 Grad und ein bisschen Sonnenschein ist auch dabei, allerdings auch wieder Schauer. Der Sonntag dann wirklich ungemütlicher Herbsttag mit höchstens 13 Grad. Dazu gibt Schauer, stellenweise auch Graupel.
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12: Jo, wir stehen kurz vorm Wochenende. Vielleicht haben Sie ja morgen noch nichts vor. Dann könnten Sie sich zum Beispiel von einer echten Box-Weltmeisterin schön verprügeln lassen. Morgen ist nämlich Tag der offenen Tür im Boxstudio von Weltmeisterin Nina Meinke in Schöneberg. Was es da alles zu sehen und zu erleben gibt, das hören Sie in 10 Minuten von unserer Kiez-Reporterin Lisa Wennemeer. Und ja klar, die Boxweltmeisterin verprügelt dann natürlich niemanden, aber die kann Ihnen zeigen, wie es geht. Ich bin Sebastian Oswald, habe jetzt erstmal den nächsten Lieblings-80er für Sie. Baltimora und Tarzan Boy bei Ihrem Berliner Rundfunk 91.4 und mehr von der Boxweltmeisterin dann, wie gesagt, in 10 Minuten.

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1: Das ist der große 80er Freitag. Nur echt und nur hier beim Berliner Rundfunk 91.4. Schön, dass Sie bei uns sind. Fußball, Volleyball, Schwimmen, Tischtennis, Sportarten, die viele von uns schon irgendwann mal ausprobiert haben. Aber Boxen, das ist dann möglicherweise doch schon ein bisschen ungewöhnlicher. Und das ist sehr, sehr schade, findet die mehrfache Box-Weltmeisterin Nina Meinke und macht deshalb morgen einen Tag der

0: offenen Tür in ihrem Schöneberger Boxstudio. Genau dort ist jetzt für Sie unsere Kiez-Reporterin Lisa Wendemeer. Und wie sieht's aus, Lisa? Steht ihr schon im Ring?
1: Ja, Sebastian, ich bin ja so leicht über Federgewicht, von daher wäre das einfach ein unfairer Kampf für Nina. Nein, Spaß, Nina Meinke ist natürlich mehrfache Weltmeisterin und würde mich wahrscheinlich in 3 Schlägen K.O. hauen. Ich bin froh, dass wir hier nicht kämpfen. Morgen wird hier natürlich gekämpft, Tag der offenen Tür. Nina, was ich mich ja frage, man hat doch irgendwie so als Mensch so eine natürliche Blockade, auf jemanden draufzuhauen. Habt ihr das gar nicht, ihr Boxer und Boxerin?
2: Das wurde uns früh abtrainiert, sagen wir mal so.
1: Ja, noch weniger will man ja einen Schlag abbekommen. Aber das passiert hier morgen nicht beim Training, oder? Hier bekommt niemand was auf die Nase.
2: Nein, morgen wird es ein schöner Tag werden, ganz verletzungsfrei. Und wir werden ein kleines Training vorführen und jeder, der Lust hat mitzumachen, ist natürlich herzlich dazu eingeladen, seine Sportsachen mitzubringen. Wir werden ein bisschen Pratzentraining machen und ein bisschen Technik mal zeigen. Aber wird jetzt kein Sparring geben und da wird keiner auf die Nase bekommen.
1: Kann man Boxen eigentlich in jedem Alter anfangen? Also ist das auch noch was für Ältere?
2: Ja, auf jeden Fall. Also Boxen ist ein Sport, der ist für alle da. Also ob du jung bist, ob du älter bist oder schon Senior, das ist überhaupt gar kein Problem. Ich glaube, man muss einfach nur die Laune mitbringen und Spaß am Training finden.
1: Und du hast ja eben schon gesagt, hier bekommt morgen niemand auf die Fresse. Und Boxen ist ja auch nicht nur das. Was bringt Boxen denn so als Sport, wenn man das jetzt so hobbymäßig macht?
2: Es ist super gut für die Koordination, für die Kondition. Man lernt seinen Körper doch nochmal anders kennen. Das merke ich immer bei vielen, die das erste Mal in den Boxsport einsteigen. Einfach diese Hand-Fuß-Koordination, wie schwierig das eigentlich ist. Und viele denken, Boxen ist immer nur draufhauen. Aber da gehört natürlich viel mehr Technik, Taktik noch dahinter. Und das ist immer ganz schön, wie die Leute sich selber dann nochmal selber ihren Körper kennenlernen.
1: Und Selbstbewusstsein gibt es wahrscheinlich noch obendrauf.
2: 100%, ja. Also man bekommt natürlich mehr Sicherheit, mehr Stabilisation. Ja. Man läuft anders durch die Gegend. Also ich finde, in allen Aspekten ist es positiv.
1: Ja, ich glaube, da hat man nachts auf keiner Straße in Berlin mehr Angst. Wenn Sie es auch mal ausprobieren wollen, morgen ab 14 Uhr im Brave Boxing Club in Schöneberg.
0: Tja, und genau das finden Sie in der Hauptstraße, ganz in der Nähe vom Innsbrucker Platz. Viel Spaß dabei morgen, der Berliner Rundfunk 91.4. 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
4: Ich bin Alexandra Eckel. Guten Tag. Im Zusammenhang mit der beschädigten Regenbogenbank ermittelt die Staatsanwaltschaft gegen einen 18-Jährigen. Der Tagesspiegel schreibt, er werde verdächtigt, die Bank am 24. und 28. September beschädigt zu haben. Die Polizei war an dem Gedenkort als Reaktion auf die wiederholten Attacken auf die Regenbogenbank täglich Streife gegangen. Die Ermittler gehen von einem queerfeindlichen Motiv aus. Die Bauarbeiten am Sommerbad des Kombibads Spandau Süd haben begonnen. Die Wiedereröffnung ist für übernächsten Sommer geplant. Als erstes werden Pflanzen im Badebereich gerodet und die alten Becken, der Sprungturm und ein Umkleidegebäude abgerissen. Anschließend werden neue Becken aus Edelstahl eingesetzt und Leitungen erneuert. Die neuen Umkleide- und Sanitärcontainer sollen bis Ende des Jahres fertig sein.
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12: Um 17.32 Uhr gucken wir auf den Stadtring 100 in Richtung Treptow. Hier dauert es noch rund 10 Minuten länger zwischen Weckstraße und Britzer Tunnel. Auf der 100 Richtung Wedding ist es noch voller zwischen Dreikner Köln und Innsbrucker Platz. Auch hier weiterhin 10 Minuten mehr Zeit einplanen, bitte. Zwischen Hohenzollerndamm und Dreieck-Charlottenburg dauert es noch mal eine Viertelstunde länger. Dann Achtung in Niederschönhausen. Hier läuft ein Feuerwehreinsatz. Deswegen gesperrt die Dietzkenstraße zwischen Heinrich-Böll-Straße und Schillerstraße in beiden Richtungen. Und Charlottenburg-Tegeler Weg zwischen Olberstraße und Osnabrücker Straße ist nach einem Unfall statt einwärts nur eine Spur frei. Dann nicht vergessen, auch heute ist wieder der Tiergartentunnel dicht zwischen Heidestraße und Reichpietschufer bis ca. 21.30 Uhr in beiden Richtungen. Und die A10 westlicher Berliner Ring Richtung Dreieck-Havelland. Hier weiterhin Stau vor der Havelbrücke an einer Baustelle. Gute halbe Stunde brauchen Sie länger. In Richtung Dreieck-Werder dauert es 10 Minuten länger zwischen Potsdam-Nord und Havelbrücke. Die A10 östlicher Berliner Ring Richtung Dreieck-Barnim. An der Mühlenfließbrücke zwischen Erkner und Rüdersdorf ist bis Anfang November nur eine Spur frei. Hier dauert es immer noch gut 20 Minuten länger. Und Blitzer stehen in Westend auf dem Fürstenbrunner Weg, Oberschöneweide Fontanestraße und in Borgsdorf auf der Berliner Chaussee. Danke für Ihre Staus und Blitzer unter Berlin 201 91 390 und allen jetzt unterwegs eine gute und sichere Fahrt.
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12: Ja, das ist der Herbst der eher ungemütlichen Form. Immer wieder kann es jetzt etwas Regen geben. Dazu weht noch ein kräftiger, böiger Wind und frisch ist es obendrein. 13 Grad aktuell. Auch in der Nacht regnet es zeitweise weiter bei 10 Grad. Das Wochenende, morgen am Samstag, ja, ein Mix aus Sonne, Wolken, allerdings auch einzelnen Schauern bei 17 Grad. Am Sonntag dann wieder kühler mit höchstens 13 Grad und örtlich sogar Graupelschauern.
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0: wir tasten uns hier weiter gemeinsam vor in Richtung Wochenende im großen 80er Freitag. Jetzt mit dem nächsten Song, den wir lange nicht mehr gehört, aber sofort wieder im Ohr haben.
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0: Kommt jetzt von einer Band, die in London gegründet wurde, deren Mitglieder aber ursprünglich aus Düsseldorf und Wuppertal kommen. Die Jungs waren einfach während eines Urlaubs auf einem Konzert, fanden die Mucke geil und wollten dann genau sowas auch machen. Fehlfarben haben sie sich genannt. Die Combo gibt's auch offiziell noch, aber wenn man mal auf die Homepage geht von Fehlfarben, dann sieht das alles sehr, sehr übersichtlich aus. Ja, keine aktuellen Konzerttermine, keine Fotos oder Videos. Sieht ein bisschen so aus, als ob die Seite noch im Aufbau wäre. Das hier war der einzige richtig große Hit der Band. Ein Jahr, es geht voran. Und das ist ihr Überraschungs-80er der Stunde bei ihrem Berliner Rundfunk 91.4. Hier sind Fehlfarben.

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19: Ich bin Elke Martens. Guten Abend. In der Linken regt sich Widerstand gegen die vereinbarten Sondierungsgespräche mit den Grünen und der SPD in Berlin. 120 linken Politiker gehen in einer Erklärung auf die Berliner Parteiführung los, darunter 17 Bundestagsabgeordnete. In der auf Instagram veröffentlichten Erklärung schreiben sie, SPD und Grüne hätten Disziplinierungs- und Spaltungsmechanismen in die Linkspartei getragen. In dem gestern vereinbarten Papier heißt es, Antisemiten und Politiker mit Kontakten zur Clankriminalität könnten aus Partei und Fraktion ausgeschlossen werden. Nach der Verkündung des Friedensnobelpreises für die frühere Richterin Navi Pillay verschärfen die USA ihre Sanktionen gegen den Internationalen Strafgerichtshof. Außenminister Rubio erklärte sämtliche Geschäfte mit diesem so wörtlich Schurkengericht für verboten. Präsident Trump werde es dem Gericht niemals erlauben, Amerikaner zu verfolgen, betonte Rubio. Pillay war lange als Richterin dort tätig. Bei einem Empfang in Nürnberg sagte die 85-jährige Südafrikanerin scherzhaft, bei ausreichendem Applaus werde sie sich den Friedensnobelpreis mit Trump teilen. Die neuen Regeln der EU für den Import von Billigwaren wirken sich immer stärker auf asiatische Online-Händler aus. Die Plattformen Shein, Temu und AliExpress setzten im dritten Quartal in Deutschland rund ein Drittel weniger als im Vorjahreszeitraum um. Das teilte der Bundesverband E-Commerce und Versandhandel Deutschland mit. Die EU hatte mit höheren Gebühren reagiert, weil die Plattformen den hiesigen Markt regelrecht überflutet hatten. Knapp drei Wochen nach der Landtagswahl in Mecklenburg-Vorpommern steuern SPD, Linke und Grüne auf eine gemeinsame Regierung zu. Nach einem erfolgreichen Abschluss der Sondierungen sollen Koalitionsverhandlungen beginnen. Der neue Landtag kommt in 11 Tagen in Schwerin zu seiner konstituierenden Sitzung zusammen. Die Wahl der Ministerpräsidentin muss spätestens 4 Wochen danach erfolgen.
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5: Mit Michelle Gradell. Bei Hertha im Olympiastadion sollen Influencer draußen bleiben. Der Verein verbietet bei Heimspielen kommerzielle Stadion-Vlogs, also Videos, mit denen auf TikTok, YouTube oder Instagram Geld verdient wird. Hertha sagt, im Stadion soll es vor allem um Fußballstimmung und die Fans gehen. Hintergrund ist, dass sich immer öfter Influencer während der Spiele filmen und damit andere Fans teilweise stören.
17: Es ist 18.03 Uhr und wir schauen nochmal auf die Straßen, auf den Stadtring 100 Richtung Treptow. Hier dauert es zwischen Beckstraße und Britzer Tunnel noch gute 5 Minuten länger. Auf der 100 Richtung Wedding ist es noch voller. Eine Viertelstunde Passierdauer zwischen Dreieck-Neukölln und Innsbrucker Platz. Und 10 Minuten kommen nochmal oben drauf zwischen Hohenzollern-Damm und Dreieck-Charlottenburg. Charlottenburg, Tegeler Weg zwischen Olbersstraße und Osnabrücker Straße ist nach einem Unfall stadteinwärts nur eine Spur frei. Und dann, nicht vergessen, ist auch heute wieder der Tiergartentunnel dicht zwischen Heidestraße und Reichpietschufer in beiden Richtungen. Noch bis ca. 21.30 Uhr heute Abend. Dann haben wir noch Baustellenstau auf der A10 im westlichen Berliner Ring Richtung Dreieck-Havelland. Vor der Havelbrücke brauchen Sie noch 25 Minuten Geduld. Auf der A10 östlicher Berliner Ring Richtung Dreieck-Barnim an der Mühlenfließbrücke zwischen Erkner und Rüdersdorf ist bis Anfang November nur eine Spur frei. Hier dauert es 20 Minuten länger. Und es staut sich ebenfalls noch auf der A115 und zwar stadteinwärts ab Potsdam-Babelsberg. 10 Minuten Geduld brauchen Sie hier noch. Blitzer stehen in Althohenschönhausen, Buschallee in Reinickendorf am Nordgraben. Und Jochen hat uns noch einen gemeldet. Der steht im Dreieck-Havelland in der Überfahrt vom westlichen Berliner Ring zum nördlichen Teil. Danke für Ihre Staus und Blitzer unter Berlin. 201 91 390. Und allen jetzt unterwegs eine gute und sichere Fahrt ins Wochenende. Ja, mit gerade noch 12 Grad geht's rein in diesen Freitagfeierabend und damit ins Wochenende. Ist ein Wetter, an dem man eigentlich fast gerne einfach nur zu Hause bleiben will. Immer wieder kann es auch Regen geben, auch in der Nacht. Die Tiefstwerte dann um 10 Grad. Morgen immerhin zwischendurch mal ein paar Auflockerungen. Es wird auch wieder ein bisschen milder am Samstag, 17 Grad maximal. Aber es kann auch einzelne Schauer geben. Der Sonntag dann wieder ziemlich ungemütlich mit maximal 13 Grad und weiteren Regen oder auch Graupelschauern.
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16: Ja, mit gerade noch 12 Grad geht's rein in diesen Freitagfeierabend und damit ins Wochenende. Ist ein Wetter, an dem man eigentlich fast gerne einfach nur zu Hause bleiben will. Immer wieder kann es auch Regen geben, auch in der Nacht. Die Tiefstwerte dann um 10 Grad. Morgen immerhin zwischendurch mal ein paar Auflockerungen. Es wird auch wieder ein bisschen milder am Samstag, 17 Grad maximal. Aber es kann auch einzelne Schauer geben. Der Sonntag dann wieder ziemlich ungemütlich mit maximal 13 Grad und weiteren Regen oder auch Graupelschauern.
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5: Ich bin Holger Dilk. Guten Abend. Die Südafrikanerin Navy Pillay bekommt in diesem Jahr den Friedensnobelpreis. Die 85-jährige Juristin wird für ihren Einsatz für Frieden und Völkerrecht geehrt, heißt es vom Nobelpreiskomitee. Pillay war unter anderem Richterin am Internationalen Strafgerichtshof. Weltweit stößt die Auszeichnung überwiegend auf ein positives Echo. UN-Menschenrechtskommissar Volker Türk sagte über Pillay in der ARD:
6: Die Integrität, die Kompetenz, ihre eminente juristische Gabe steht ganz außer Zweifel. Und ich glaube, das ist auch dadurch durch diesen Nobelpreis anerkannt worden.
5: Schande, unmoralisch. Deutschlands frechster Rentner. In Deutschland hagelt es Kritik, nachdem Altkanzler Schröder Russlands Präsident Putin zu dessen Geburtstag besucht hat. Philipp Nitzig.
7: Kanzler Merz sei zutiefst empört über das Treffen, so ein Regierungssprecher. CDU-Generalsekretärin Hoppermann schrieb, während Schröder mit Putin gefeiert hat, sind in der Ukraine Kinder durch russische Angriffe gestorben. Der Kreml hatte Bilder von Schröders Besuch in Moskau veröffentlicht. SPD-Politiker Stegner verteidigte dagegen den Geburtstagsbesuch. Schröder könne Türen zu Putin öffnen.
5: In den kommenden Jahren will die Deutsche Bahn deutlich weniger wichtige Strecken sanieren. 13 Strecken sollen bis 2031 auf Vordermann gebracht werden. Eigentlich sollten es mal 21 sein. Dieser Schritt soll die Sanierung effizienter und verlässlicher machen, so Bahnchefin Paller. Es geht voran bei der Regierungsbildung in Mecklenburg-Vorpommern. SPD, Linke und Grüne wollen in Koalitionsgespräche gehen. Die AfD hatte ja die Landtagswahl im September gewonnen, mit der Partei will aber niemand gemeinsam regieren. Wer im Moment die Fahrerlaubnis macht, muss richtig tief in die Tasche greifen. Verkehrsminister Bilger hofft, dass der Führerschein durch die geplante Reform bis zu 1.000 Euro günstiger wird. Je nach Region kann es da aber Unterschiede geben, sagte Bilger bei Welt TV.
8: Heute Abend und auch in der Nacht kann es immer noch leichte Schauer geben. Es geht noch ein bisschen runter von jetzt 12 auf 10 Grad. Morgen immerhin ein bisschen milder und ein paar Auflockerungen. 17 Grad morgen am Samstag, der Sonntag dann durchweg ungemütlich wahrscheinlich. Mit maximal 13 Grad auch sehr frisch und dazu immer wieder einzelne Regen- oder auch Graupelschauer.
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1: Ja.

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5: Ich bin Holger Dilk, guten Abend. Der Zoff von Union und SPD um die Zuckersteuer ist offenbar vom Tisch. Wie die Bild-Zeitung schreibt, hat sich die Koalition auf einen Kompromiss geeinigt. Mehr von Tom Husse.
6: Die Steuer soll demnach nur für Unternehmen fällig werden, die über 70.000 Liter pro Jahr abfüllen. Das wären dann zum Beispiel Konzerne wie Coca-Cola oder Pepsi. Bedeutet für uns, die gezuckerten Getränke von diesen Unternehmen dürften dann teurer werden. Die Steuer soll ab Juli nächsten Jahres eingeführt werden. Verbraucherorganisationen und Ärzteverbände hatten sich dafür stark gemacht, zum Schutz der Gesundheit.
5: Der Geburtstagsbesuch von Altkanzler Schröder bei Kreml-Chef Putin stößt auf scharfe Kritik. Kanzler Merz sei zutiefst empört über das Treffen, so ein Regierungssprecher. Der Kreml hatte Bilder von Schröders Trip nach Moskau veröffentlicht. Der CDU-Außenpolitiker Röttgen sagte bei NTV:
7: Mit den nachwirkenden Amtspflichten eines Bundeskanzlers hat das nichts zu tun. Es ist eine grobe Verletzung auch seiner persönlichen Pflichten. Und es sollten übrigens auch alle rechtlichen Konsequenzen, die das haben könnte, geprüft werden. Er lebt ja immerhin auch noch vom Geld der deutschen Steuerzahler. Und er ist eine Schande für das Land, dessen Steuerzahler auch seine Pension finanzieren.
5: Die Vereinten Nationen sehen in dem Friedensnobelpreis für die Juristin Navi Pillay ein starkes Signal für die Menschenrechte. Die 85-Jährige war Richterin am Internationalen Strafgerichtshof. Den hat US-Präsident Trump schon länger im Visier. Kurz nach der Auszeichnung kündigten die USA Sanktionen gegen das Gericht an. Die Deutsche Bahn speckt bei ihrer Streckensanierung in den kommenden Jahren ab. Bis 2031 sollen deutlich weniger wichtige Strecken auf Vordermann gebracht werden als eigentlich geplant. 13 statt 21 sollen es sein, so die Bahn. Die anderen Bauarbeiten werden nach hinten geschoben. Es geht voran bei der Regierungsbildung in Mecklenburg-Vorpommern. SPD, Linke und Grüne wollen in Koalitionsgespräche gehen. Die AfD hatte ja die Landtagswahl im September gewonnen. Mit der Partei will aber niemand gemeinsam regieren.
8: Heute Abend und auch in der Nacht kann es immer noch leichte Schauer geben. Es geht noch ein bisschen runter von jetzt 12 auf 10 Grad. Morgen immerhin ein bisschen milder und ein paar Auflockerungen. 17 Grad morgen am Samstag, der Sonntag dann durchweg ungemütlich wahrscheinlich. Mit maximal 13 Grad auch sehr frisch und dazu immer wieder einzelne Regen- oder auch Graupelschauer.
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2: Ich bin Holger Dilk. Guten Abend. Der Zoff von Union und SPD um die Zuckersteuer ist offenbar vom Tisch. Wie die Bild-Zeitung schreibt, hat sich die Koalition auf einen Kompromiss geeinigt. Mehr von Tom Husse.
3: Die Steuer soll demnach nur für Unternehmen fällig werden, die über 70.000 Liter pro Jahr abfüllen. Das wären dann zum Beispiel Konzerne wie Coca-Cola oder Pepsi. Bedeutet für uns, die gezuckerten Getränke von diesen Unternehmen dürften dann teurer werden. Die Steuer soll ab Juli nächsten Jahres eingeführt werden. Verbraucherorganisationen und Ärzteverbände hatten sich dafür stark gemacht, zum Schutz der Gesundheit.
2: In Mecklenburg-Vorpommern läuft es nach der Landtagswahl wohl auf eine rot-rot-grüne Regierung hinaus. SPD, Linke und Grüne haben sich auf Koalitionsgespräche geeinigt. Eileen Schallhorn.
4: In den Sondierungen haben die drei Parteien auch schon einige Ziele formuliert. So sollen Kitas beitragsfrei bleiben. Außerdem will rot-rot-grün an allen Krankenhausstandorten festhalten. Ziel sei eine Koalition, die auf Verlässlichkeit, Stabilität und Vertrauen setzt. Bei der Landtagswahl vor knapp drei Wochen hatte sich zwar die AfD als stärkste Kraft durchgesetzt, die absolute Mehrheit aber verpasst. Mit der Partei will niemand gemeinsam regieren.
2: Die Vereinten Nationen sehen in dem Friedensnobelpreis für die Juristin Navi Pillay ein starkes Signal für die Menschenrechte. Die 85-Jährige war Richterin am Internationalen Strafgerichtshof. Den hat US-Präsident Trump schon länger im Visier. Kurz nach der Auszeichnung kündigten die USA Sanktionen gegen das Gericht an. In den kommenden Jahren will die Deutsche Bahn deutlich weniger wichtige Strecken sanieren. 13 Strecken sollen bis 2031 auf Vordermann gebracht werden. Eigentlich sollten es mal 21 sein. Dieser Schritt soll die Sanierung effizienter und verlässlicher machen, so Bahnchefin Paller. Schande, unmoralisch, Deutschlands frechster Rentner. In Deutschland hagelt es Kritik, nachdem Altkanzler Schröder Russlands Präsident Putin zu dessen Geburtstag besucht hat. Der Kreml hatte Bilder von Schröders Trip nach Moskau veröffentlicht.
5: Heute Abend und auch in der Nacht kann es immer noch leichte Schauer geben. Es geht noch ein bisschen runter von jetzt 12 auf 10 Grad. Morgen immerhin ein bisschen milder und ein paar Auflockerungen. 17 Grad morgen am Samstag, der Sonntag dann durchweg ungemütlich wahrscheinlich. Mit maximal 13 Grad auch sehr frisch und dazu immer wieder einzelne Regen- oder auch Graupelschauer.
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1: Ich bin Imme Karsten. Guten Abend. Der Zoff von Union und SPD um die Zuckersteuer ist offenbar vom Tisch. Wie die Bild berichtet, hat sich die Koalition auf einen Kompromiss geeinigt. Mehr dazu von Tom Husse.
2: Die Steuer soll demnach nur für Unternehmen fällig werden, die über 70.000 Liter pro Jahr abfüllen. Das wären dann zum Beispiel Konzerne wie Coca-Cola oder Pepsi. Bedeutet für uns, die gezuckerten Getränke von diesen Unternehmen dürften dann teurer werden. Die Steuer soll ab Juli nächsten Jahres eingeführt werden. Verbraucherorganisationen und Ärzteverbände hatten sich dafür stark gemacht, zum Schutz der Gesundheit.
1: Der Co-Pilot der Fly-Dubai-Maschine hat wohl einen Anschlag auf den Flughafen in Tel Aviv geplant. Das haben Ermittler der Vereinigten Arabischen Emirate gesagt. Sie sind sich sicher, dass das Flugzeug in Israel abstürzen sollte. Der 29-Jährige hatte den Piloten einer Maschine von Dubai nach Israel mit einer Notaxt angegriffen. Passagiere konnten ihn überwältigen. Das Flugzeug mit mehr als 170 Menschen an Bord konnte sicher landen. Die Vereinten Nationen sehen in dem Friedensnobelpreis für die Juristin Navi Pillay ein starkes Signal für die Menschenrechte. Die 85-Jährige war Richterin am Internationalen Strafgerichtshof. Den hatte US-Präsident Trump schon länger im Visier. Kurz nach der Auszeichnung kündigten die USA Sanktionen gegen das Gericht an. Es geht voran bei der Regierungsbildung in Mecklenburg-Vorpommern. SPD, Linke und Grüne wollen in Koalitionsgespräche gehen. Die AfD hatte die Landtagswahl im September zwar gewonnen, mit der Partei will aber niemand gemeinsam regieren. Gut einen Monat nach dem Diebstahl von zwei Renoir-Gemälden aus einem Museum in Südfrankreich sind die beiden Kunstwerke wieder da. Sie wurden wiedergefunden, heißt es. Wo und in welchem Zustand ist nicht bekannt. Mittlerweile wurden 6 Verdächtige festgenommen. Und noch zum Eishockey. Die Eisbären Berlin haben in der DEL einen Sieg eingefahren. Mit 5:0 setzten sich die Berliner gegen die Grizzlies Wolfsburg durch.
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1: Ich bin Imme Kasten. Guten Abend. Diesel aus Russland für die USA und den Weltmarkt. Und das trotz bestehender Sanktionen. US-Präsident Trump hat nach eigenen Angaben mit Kreml-Chef Putin umfangreiche Lieferungen vereinbart. Mehr als 300.000 Tonnen sollen sofort fließen, weitere Millionen Tonnen in den kommenden Monaten. Möglich macht das eine Ausnahmegenehmigung der US-Regierung. Seit Beginn des Irankriegs sind die Dieselpreise ja deutlich angestiegen. Der Zoff von Union und SPD um die Zuckersteuer ist offenbar vom Tisch. Wie die Bild berichtet, hat sich die Koalition auf einen Kompromiss geeinigt. Mehr dazu von Tom Husse.
2: Die Steuer soll demnach nur für Unternehmen fällig werden, die über 70.000 Liter pro Jahr abfüllen. Das wären dann zum Beispiel Konzerne wie Coca-Cola oder Pepsi. Bedeutet für uns, die gezuckerten Getränke von diesen Unternehmen dürften dann teurer werden. Die Steuer soll ab Juli nächsten Jahres eingeführt werden. Verbraucherorganisationen und Ärzteverbände hatten sich dafür stark gemacht, zum Schutz der Gesundheit.
1: Der Co-Pilot der Fly-Dubai-Maschine hat wohl einen Anschlag auf den Flughafen in Tel Aviv geplant. Ermittler der Vereinigten Arabischen Emirate sind sich sicher, dass das Flugzeug in Israel abstürzen sollte. Der 29-Jährige hatte den Piloten mit einer Axt angegriffen, Passagiere überwältigten ihn. Die Vereinten Nationen sehen in dem Friedensnobelpreis für die Juristin Navi Pillay ein starkes Signal für die Menschenrechte. Die 85-Jährige war Richterin am Internationalen Strafgerichtshof. Den hatte US-Präsident Trump schon länger im Visier. Kurz nach der Auszeichnung kündigten die USA Sanktionen gegen das Gericht an. Die Deutsche Bahn speckt bei ihrer Streckensanierung in den nächsten Jahren ab. Bis 2031 sollen deutlich weniger wichtige Strecken auf Vordermann gebracht werden als eigentlich geplant. 13 statt 21 sollen es sein, so die Bahn. Die anderen Bauarbeiten werden nach hinten geschoben.
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1: Ich bin Imme Karsten. Guten Abend. Diesel aus Russland für die USA und den Weltmarkt. Und das trotz bestehender Sanktionen. US-Präsident Trump hat nach eigenen Angaben mit Kreml-Chef Putin umfangreiche Lieferungen vereinbart. Mehr als 300.000 Tonnen sollen sofort fließen, weitere Millionen Tonnen in den kommenden Monaten. Möglich macht das eine Ausnahmegenehmigung der US-Regierung. Seit Beginn des Iran-Kriegs sind die Dieselpreise ja deutlich angestiegen. Der Zoff von Union und SPD um die Zuckersteuer ist offenbar vom Tisch. Wie die Bild berichtet, hat sich die Koalition auf einen Kompromiss geeinigt. Mehr dazu von Tom Husse.
2: Die Steuer soll demnach nur für Unternehmen fällig werden, die über 70.000 Liter pro Jahr abfüllen. Das wären dann zum Beispiel Konzerne wie Coca-Cola oder Pepsi. Bedeutet für uns, die gezuckerten Getränke von diesen Unternehmen dürften dann teurer werden. Die Steuer soll ab Juli nächsten Jahres eingeführt werden. Verbraucherorganisationen und Ärzteverbände hatten sich dafür stark gemacht, zum Schutz der Gesundheit.
1: Der Co-Pilot der Fly-Dubai-Maschine hat wohl einen Anschlag auf den Flughafen in Tel Aviv geplant. Ermittler der Vereinigten Arabischen Emirate sind sich sicher, dass das Flugzeug in Israel abstürzen sollte. Der 29-Jährige hatte den Piloten mit einer Axt angegriffen, Passagiere überwältigten ihn. Die Vereinten Nationen sehen in dem Friedensnobelpreis für die Juristin Navi Pillay ein starkes Signal für die Menschenrechte. Die 85-Jährige war Richterin am Internationalen Strafgerichtshof. Den hatte US-Präsident Trump schon länger im Visier. Kurz nach der Auszeichnung kündigten die USA Sanktionen gegen das Gericht an. In der ersten Partie nach der Länderspielpause in der Fußball-Bundesliga hat es keinen Sieger gegeben. Borussia Dortmund und Werder Bremen trennten sich am Abend 2:2. Und noch zum Eishockey. Die Eisbären Berlin haben in der DEL einen Sieg eingefahren. Mit 5:0 setzten sich die Berliner gegen die Grizzlies Wolfsburg durch.
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1: Ich bin Imme Kasten. Die USA greifen beim Diesel jetzt auf Russland zurück. US-Präsident Trump hat nach eigenen Angaben mit Kreml-Chef Putin vereinbart, dass große Mengen Kraftstoff geliefert werden. Nicht nur für die USA, sondern auch für den Weltmarkt. Die ersten 300.000 Tonnen sollen sofort kommen. Weitere Lieferungen sind dann auch in den kommenden Monaten geplant. Dafür setzt Washington die Sanktionen vorübergehend teilweise aus. Hintergrund: Seit dem Iran-Krieg sind die Dieselpreise auch in den USA kräftig gestiegen. In Mecklenburg-Vorpommern läuft es nach der Landtagswahl wohl auf eine rot-rot-grüne Regierung hinaus. SPD, Linke und Grüne haben sich auf Koalitionsgespräche geeinigt. Eileen Schallhorn dazu.
2: In den Sondierungen haben die drei Parteien auch schon einige Ziele formuliert. So sollen Kitas beitragsfrei bleiben. Außerdem will rot-rot-grün an allen Krankenhausstandorten festhalten. Ziel sei eine Koalition, die auf Verlässlichkeit, Stabilität und Vertrauen setzt. Bei der Landtagswahl vor knapp 3 Wochen hatte sich zwar die AfD als stärkste Kraft durchgesetzt, die absolute Mehrheit aber verpasst. Mit der Partei will niemand gemeinsam regieren.
1: Der Co-Pilot der Fly-Dubai-Maschine hat wohl einen Anschlag auf den Flughafen in Tel Aviv geplant. Ermittler der Vereinigten Arabischen Emirate sind sich sicher, dass das Flugzeug in Israel abstürzen sollte. Der 29-Jährige hatte den Piloten mit einer Axt angegriffen, Passagiere überwältigten ihn. Viele süße Getränke werden wohl in Zukunft teurer. Wie die Bild berichtet, haben sich Union und SPD bei der Zuckersteuer geeinigt. Die soll ab Juli nächsten Jahres kommen und für Unternehmen gelten, die über 70.000 Liter pro Jahr abfüllen, wie etwa Coca-Cola oder auch Pepsi. Die US-Regierung sorgt mal wieder für Furore. Sie hat Sanktionen gegen den Internationalen Strafgerichtshof angekündigt und das kurz nach dem Friedensnobelpreis für die ehemalige Richterin Navi Pillay. Amnesty International warf US-Präsident Trump vor, das Gericht zerstören zu wollen. In der ersten Partie nach der Länderspielpause in der Fußball-Bundesliga hat es keinen Sieger gegeben. Borussia Dortmund und Werder Bremen trennten sich am Abend 2:2.
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1: Ich bin Imme Kasten. Die USA greifen beim Diesel jetzt auf Russland zurück. Und scharfe Kritik daran kommt vom ukrainischen Präsidenten Zelensky. Das sei eine Investition in den Krieg, so Zelensky. US-Präsident Trump hatte angekündigt, dass Russland große Mengen Diesel in die USA und auch auf den Weltmarkt bringen werde. Dafür sollen die US-Sanktionen vorübergehend gelockert werden. Die Dieselpreise sind seit Beginn des Iran-Kriegs deutlich gestiegen. Trump sucht nach Wegen, sie wieder runterzubekommen, wohl auch wegen der im November anstehenden Midterms, den Zwischenwahlen in den USA. Der Zoff von Union und SPD um die Zuckersteuer ist offenbar vom Tisch. Wie die Bild berichtet, hat sich die Koalition auf einen Kompromiss geeinigt. Mehr dazu von Tom Husse.
2: Die Steuer soll demnach nur für Unternehmen fällig werden, die über 70.000 Liter pro Jahr abfüllen. Das wären dann zum Beispiel Konzerne wie Coca-Cola oder Pepsi. Bedeutet für uns, die gezuckerten Getränke von diesen Unternehmen dürften dann teurer werden. Die Steuer soll ab Juli nächsten Jahres eingeführt werden. Verbraucherorganisationen und Ärzteverbände hatten sich dafür stark gemacht, zum Schutz der Gesundheit.
1: Der Co-Pilot der Fly-Dubai-Maschine hat wohl einen Anschlag auf den Flughafen in Tel Aviv geplant. Ermittler der Vereinigten Arabischen Emirate sind sich sicher, dass das Flugzeug in Israel abstürzen sollte. Der 29-Jährige hatte den Piloten mit einer Axt angegriffen, Passagiere überwältigten ihn. Ein schweres Erdbeben hat Panama erschüttert. Eine Tsunami-Warnung wurde herausgegeben. Das Beben hatte eine Stärke von 7,7 und war im ganzen Land zu spüren. In der Hauptstadt liefen Menschen in Panik auf die Straßen. Berichte über Opfer gab es zunächst noch nicht. Die Deutsche Bahn speckt bei ihrer Streckensanierung in den nächsten Jahren ab. Bis 2031 sollen deutlich weniger wichtige Strecken auf Vordermann gebracht werden als eigentlich geplant. 13 statt 21 sollen es sein, so die Bahn. Die anderen Bauarbeiten werden nach hinten geschoben.
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